0: Ich bin Katrin Müller. Arbeitsverträge sollen länger befristet werden dürfen, Regeln zum Kündigungsschutz werden gelockert. Das sind Teile der Reformen, auf die sich Union und SPD geeinigt haben. Außerdem will die Bundesregierung Regelungen zu Krankschreibungen verschärfen. Wer sich krank meldet, soll schon ab dem ersten Tag eine Bescheinigung vom Arzt vorlegen. Die Krankschreibung per Telefon fällt weg. Ärztevertreter und Opposition sind empört.
1: Wer hustet, gehört ins Bett und nicht ins Wartezimmer einer Arztpraxis, um sich krankschreiben zu lassen. Ob Kassenärztliche Bundesvereinigung, Hausärzteverband oder Grüne und Linkspartei, die offizielle Krankschreibung ab dem ersten statt wie bisher ab dem vierten Krankheitstag wird als Schikane kritisiert. Geändert werden soll die Vorgabe dazu im Entgeltfortzahlungsgesetz. Arbeitgebern und Gewerkschaften die Möglichkeit bleiben, etwa in Tarifverträgen weiter die alte Regelung zu vereinbaren. Unklar ist noch, ab wann die Änderung genau greifen soll. Jan-Henner Reitze, Berlin.
0: Die Gewerkschaft Verdi ruft in den laufenden Tarifverhandlungen im Handel auch heute wieder zu bundesweiten Warnstreiks auf. In Dortmund, Berlin, Wiesbaden, Hannover, Oldenburg, Braunschweig und Hamburg sind demnach zentrale Streikkundgebungen geplant. Welche Handelsunternehmen bestreikt werden, teilte Verdi nicht mit. Zuletzt standen unter anderem Kaufland und IKEA im Mittelpunkt. Staualarm auf Autobahnen. Mit Bremen, Niedersachsen, Sachsen, Sachsen-Anhalt, Schleswig-Holstein und Thüringen starten die nächsten Bundesländer in die Sommerferien. Die Autoclubs ACE und ADAC rechnen mit der nächsten großen Reisewelle. Schon ab dem Mittag kann es voll werden.
2: Von den Küsten zu den Alpen bis runter zum Mittelmeer. Ohne Stau kommt an diesem Wochenende keiner durch, warnt der ADAC. Für den Nachmittag bis in den Abend hinein dürften Autofahrer viel Geduld brauchen. Neben dem Feierabendverkehr sorgen auch die mehr als 1000 Dauerbaustellen für Probleme. Hinzu kommen zusätzliche Sperrungen, etwa durch Blow-ups durch die Hitzewelle von letzter Woche. Ähnlich kritisch sehen die Autoclubs die Lage morgen Vormittag. Erst für Sonntag rechnen ADAC und ACE mit einer entspannteren Situation. Tanja Wagner, Nachrichtenredaktion.
0: Zum Fußball. Europameister Spanien steht bei der WM im Achtelfinale. Das Team gewann in Los Angeles 3:0 gegen Österreich. Spanien trifft im Achtelfinale entweder auf Portugal oder Kroatien.

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0: bin Katrin Müller. Nach monatelangem Ringen hat sich die Bundesregierung auf eine Steuerreform geeinigt. Entlastet werden sollen kleine und mittlere Einkommen. Mehr Steuern soll im Gegenzug bezahlen, wer besonders viel verdient. Bundeskanzler Friedrich Merz sieht darin einen wichtigen Baustein beim Weg aus der Krise. Wirtschaftsverbände und Opposition sind dagegen wenig begeistert.
1: Eine Familie mit zwei Kindern und einem Jahreseinkommen von 60.000 Euro soll durch die Reform 600 Euro pro Jahr mehr übrig behalten, auch durch mehr Kindergeld. 10 Milliarden Euro kostet das unterm Strich, finanziert durch höhere Steuersätze für Spitzenverdiener, mehr Steuern auf Minijobs und dass Handwerkerrechnungen weniger stark von der Steuer abgesetzt werden können. Diese Reform ist viel zu klein und bringt letztlich nichts, sind sich Steuerzahlerbund, AfD und Grüne einig. Jan-Henner Reitze, Berlin.
0: Zum ersten Mal seit Mai hat Superbenzin der Sorte E10 im bundesweiten Tagesschnitt wieder mehr als 2 Euro gekostet. Am Dienstag, direkt nach dem Ende des Tankrabatts, schlug ein Liter des Kraftstoffs im Schnitt mit gut 2 Euro zu Buche. Das hat der ADAC jetzt mitgeteilt.
2: Auch wenn es nur 17 Cent pro Liter waren, die der Tankrabatt ausgemacht hat, dass jetzt wieder eine 2 vor dem Komma steht, ist bitter für Autofahrer. Im Vergleich zu Dienstag stiegen die Preise für E10 damit nach dem Tankrabatt um gut 9, Diesel um 10 Cent. Das ist zwar deutlich weniger als der weggefallene Steuerrabatt, allerdings hatten die Preise auch schon vorher zugelegt. Diana Kramer, Nachrichtenredaktion.
0: Die Gewerkschaft Verdi ruft in den laufenden Tarifverhandlungen im Handel wieder zu bundesweiten Warnstreiks auf. In Dortmund, Berlin, Wiesbaden, Hannover, Oldenburg, Braunschweig und Hamburg sind den Tag über zentrale Streikkundgebungen geplant. Welche Handelsunternehmen bestreikt werden, teilte Verdi nicht mit. Zuletzt standen unter anderem Kaufland und IKEA im Mittelpunkt. Die Auswirkungen der Ausstände bleiben für Kunden häufig überschaubar. Zum Sport. Nach dem WM aus der deutschen Nationalmannschaft soll die DFB-Spitze laut einem Medienbericht Julian Nagelsmann den Rücktritt nahegelegt haben. Die Bild berichtet über ein mehrstündiges Gespräch des Bundestrainers mit den Spitzenfunktionären des Verbands. Nagelsmann habe sich demnach Bedenkzeit erbeten. Der Deutsche Fußballbund äußerte sich dazu bislang nicht. Und bei der WM hat das Europameister Spanien ins Achtelfinale geschafft. Das Team gewann in Los Angeles 3:0 gegen Österreich.

0: bin Katrin Müller.
1: Arbeitsverträge sollen länger befristet werden dürfen, Regeln zum Kündigungsschutz werden gelockert. Das sind Teile der Reformen, auf die sich Union und SPD geeinigt haben. Außerdem will die Bundesregierung Regelungen zu Krankschreibungen verschärfen. Wer sich krank meldet, soll schon ab dem ersten Tag eine Bescheinigung vom Arzt vorlegen. Die Krankschreibung per Telefon fällt weg. Ärztevertreter und Opposition sind empört.
2: Wer hustet, gehört ins Bett und nicht ins Wartezimmer einer Arztpraxis, um sich krankschreiben zu lassen. Ob Kassenärztliche Bundesvereinigung, Hausärzteverband oder Grüne und Linkspartei, die offizielle Krankschreibung ab dem ersten statt wie bisher ab dem vierten Krankheitstag wird als Schikane kritisiert. Geändert werden soll die Vorgabe dazu im Entgeltfortzahlungsgesetz. Arbeitgebern und Gewerkschaften die Möglichkeit bleiben, etwa in Tarifverträgen weiter die alte Regelung zu vereinbaren. Unklar ist noch, ab wann die Änderung genau greifen soll. Jan-Henner Reitze, Berlin.
1: Die Gewerkschaft Verdi ruft in den laufenden Tarifverhandlungen im Handel auch heute wieder zu bundesweiten Warnstreiks auf. In Dortmund, Berlin, Wiesbaden, Hannover, Oldenburg, Braunschweig und Hamburg sind demnach zentrale Streikkundgebungen geplant. Welche Handelsunternehmen bestreikt werden, teilte Verdi nicht mit. Zuletzt standen unter anderem Kaufland und IKEA im Mittelpunkt. Staualarm auf Autobahnen. Mit Bremen, Niedersachsen, Sachsen, Sachsen-Anhalt, Schleswig-Holstein und Thüringen starten die nächsten Bundesländer in die Sommerferien. Die Autoclubs ACE und ADAC rechnen mit der nächsten großen Reisewelle. Schon ab dem Mittag kann es voll werden.
3: Von den Küsten zu den Alpen bis runter zum Mittelmeer. Ohne Stau kommt an diesem Wochenende keiner durch, warnt der ADAC. Für den Nachmittag bis in den Abend hinein dürften Autofahrer viel Geduld brauchen. Neben dem Feierabendverkehr sorgen auch die mehr als 1000 Dauerbaustellen für Probleme. Hinzu kommen zusätzliche Sperrungen, etwa durch Blow-ups durch die Hitzewelle von letzter Woche. Tanja Wagner, Nachrichtenredaktion.
1: Zum Fußball. Bei der WM hat sich Portugal gegen Kroatien mit 2:1 durchgesetzt und steht im Achtelfinale. Dort trifft das Team auf Europameister Spanien. Die Spanier hatten im 16. Finale zuvor 3:0 gegen Österreich gewonnen.

0: Ich bin Katrin Müller. Mit Steuerentlastungen von 10 Milliarden Euro, flexibleren Arbeitsverträgen und massivem Abbau von Bürokratie wollen Union und SPD Deutschland aus der Krise führen. Im Koalitionsausschuss verständigten sich die Spitzen der Regierungsparteien auf ein Reformpaket mit 34 Punkten, das auch die bereits in die Wege geleiteten Reformen in den Bereichen Rente und Gesundheit umfasst. Kanzler Friedrich Merz hat dazu im ZDF Stellung bezogen.
1: Wir haben damit einen Kompromiss gemacht. Das haben ja auch viele gesagt, die in diesem Bereich verdienen. Macht das, das können wir bezahlen. Wir entlasten dafür die unteren und mittleren Einkommen.
0: Merz hofft, dass die Konjunktur auch durch die Reformen wieder Fahrt aufnimmt und das Wachstum im kommenden Jahr mehr als 1% beträgt. Der Deutsche Wetterdienst hat den vorläufigen Temperaturrekord der jüngsten Hitzewelle nach oben korrigiert. Demnach wurden am vergangenen Samstag in Möckern-Drewitz in Sachsen-Anhalt 41,8 Grad gemessen und damit 0,1 Grad mehr als zunächst im brandenburgischen Koschen-Neiße-Münde. Grund ist nach Angaben des DWD eine nachträglich entdeckte Messlücke. Das Aus von Julian Nagelsmann als Bundestrainer der Fußballnationalmannschaft rückt offenbar näher. Wie die Bild berichtet, soll die DFB-Spitze Nagelsmann in einer dreistündigen Sitzung in Frankfurt einen Rücktritt nahegelegt haben. Das DFB-Team war bei der WM Anfang der Woche im 16. Finale an Paraguay gescheitert.
2: Julian Nagelsmann soll sich Bedenkzeit erbeten haben, aber alles klingt danach, als ob seine Ablösung beschlossene Sache ist. Das meldet auch die Frankfurter Rundschau. Angeblich soll bis zum Wochenende alles durch sein. Vom DFB kam bisher keine Erklärung dazu. Nagelsmanns Vertrag läuft noch bis 2028. Als möglicher Nachfolger wird ja Jürgen Klopp heiß gehandelt. Thomas Thonfeld, Sportredaktion.
0: Bei der WM hat sich Portugal gegen Kroatien mit 2:1 durchgesetzt und steht damit im Achtelfinale. Dort trifft das Team auf Europameister Spanien. Die Spanier hatten im 16. Finale zuvor 3:0 gegen Österreich gewonnen. Zum Tennis. Alexander Zverev steht beim Tennisturnier in Wimbledon in der dritten Runde. Der French Open-Sieger gewann gegen den Franzosen Valentin Royer in 3 Sätzen. Ebenfalls weiter ist Jan-Lennard Struff. Er setzte sich in 5 Sätzen gegen den US-Amerikaner Brandon Nakashima durch.

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0: Diana Kramer. Arbeitsverträge sollen länger befristet werden dürfen, Regeln zum Kündigungsschutz werden gelockert. Das sind Teile der Reformen, auf die sich Union und SPD geeinigt haben. Außerdem will die Bundesregierung Regelungen zu Krankschreibungen verschärfen. Wer sich krank meldet, soll schon ab dem ersten Tag eine Bescheinigung vom Arzt vorlegen. Die Krankschreibung per Telefon fällt weg. Ärztevertreter und Opposition sind empört.
1: Wer hustet, gehört ins Bett und nicht ins Wartezimmer einer Arztpraxis, um sich krankschreiben zu lassen. Ob Kassenärztliche Bundesvereinigung, Hausärzteverband oder Grüne und Linkspartei, die offizielle Krankschreibung ab dem ersten statt wie bisher ab dem vierten Krankheitstag wird als Schikane kritisiert. Geändert werden soll die Vorgabe dazu im Entgeltfortzahlungsgesetz. Arbeitgebern und Gewerkschaften die Möglichkeit bleiben, etwa in Tarifverträgen weiter die alte Regelung zu vereinbaren. Unklar ist noch, ab wann die Änderung genau greifen soll. Jan-Henner Reitze, Berlin.
0: Mit Bremen, Niedersachsen, Sachsen, Sachsen-Anhalt, Schleswig-Holstein und Thüringen starten heute die nächsten Bundesländer in die Sommerferien. Die Autoclubs ACE und ADAC rechnen schon ab dem Mittag mit der nächsten großen Reisewelle.
2: Von den Küsten zu den Alpen bis runter zum Mittelmeer. Ohne Stau kommt an diesem Wochenende keiner durch, warnt der ADAC. Für den Nachmittag bis in den Abend hinein dürften Autofahrer viel Geduld brauchen. Neben dem Feierabendverkehr sorgen auch die mehr als 1000 Dauerbaustellen für Probleme. Hinzu kommen zusätzliche Sperrungen, etwa durch Blow-ups durch die Hitzewelle von letzter Woche. Ähnlich kritisch sehen die Autoclubs die Lage morgen Vormittag. Erst für Sonntag rechnen ADAC und ACE mit einer entspannteren Situation. Tanja Wagner, Nachrichtenredaktion.
0: Im Tarifstreit des Handels ruft die Gewerkschaft Verdi erneut zu bundesweiten Warnstreiks auf. Betroffen sein können unter anderem Supermärkte, Möbelhäuser und andere Einzelhändler. Verdi fordert für die Beschäftigten 7% mehr Lohn, mindestens aber 225 Euro im Monat. Die Arbeitgeber verweisen darauf, dass die Versorgung der Kunden trotz der Streiks gesichert sei. Zum Fußball. Bei der Weltmeisterschaft hat sich Portugal gegen Kroatien mit 2:1 durchgesetzt und steht im Achtelfinale. Dort trifft das Team auf Europameister Spanien. Die Spanier hatten im 16. Finale zuvor 3:0 gegen Österreich gewonnen.
3: Und jetzt in Kürze das Wichtigste aus dem Saarland und der Region. In Rehlingen endet der Mordprozess um eine getötete Frau mit lebenslanger Haft für die 36-jährige Angeklagte. Die Verteidigung zieht vor den Bundesgerichtshof. Beim Autozulieferer ZF in Saarbrücken wachsen die Sorgen. Nachfragerückgang und gestrichene Arbeitsplätze bedrücken Belegschaft und IG Metall, vor allem wegen zurückgehender Bestellungen von BMW. Zum Schluss? Nach Ende des Tankrabatts schnellen die Spritpreise im Saarland deutlich nach oben. Verbraucher suchen nun vermehrt das günstigere Luxemburg auf. Ausführliches dazu gleich um 17:30.
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6: Im Saarland startet der Tag sonnig bis leicht bewölkt bei rund 15 Grad am Morgen. Im Laufe des Vormittags wird es schnell wärmer und bleibt freundlich mit ein paar Wolken. Heute tagsüber steigen die Temperaturen verbreitet auf etwa 27 bis knapp über 30 Grad, meistens nur mit lockeren Wolkenfeldern. Später am Nachmittag bleibt's trocken und sommerlich warm. Heute Abend geht's dann langsam runter auf um die 20 Grad. In der Nacht ist es überwiegend bewölkt, aber ruhig und trocken.
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6: Derzeit liegen uns keine Meldungen vor. Kommt gut an.
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6: Jetzt aber raus aus den Federn. Ich warte schon mit den besten Hits der Stadt auf euch. Und mein Name ist Max Lorenz.

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1: In Wadgassen hat in der Nacht ein Feuer auf einem Balkon einen größeren Einsatz ausgelöst. Die Flammen haben sich schnell ausgebreitet und sind auch auf den Dachstuhl eines Wohnhauses übergegriffen. Die Feuerwehr Wadgassen hat Unterstützung von den Kollegen aus Buß bekommen. Auch die Polizei und der Rettungsdienst waren vor Ort. Mit einer Drehleiter und einem Strahlrohr konnten die Einsatzkräfte den Brand schließlich unter Kontrolle bringen. Das Team musste das Dach öffnen, um an versteckte Glutnester zu kommen. Die Arbeiten waren erschwert, weil es stark geregnet hat. Viele Anwohner haben den Feuerwehrleuten geholfen und ihnen Unterstellmöglichkeiten angeboten. Verletzte hat es nach bisherigen Informationen nicht gegeben. Noch ist nicht klar, wie der Brand entstanden ist und wie hoch der Schaden ist. Neben der Feuerwehr waren auch zwei Rettungswagen und mehrere Polizisten im Einsatz.
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0: mit Andreas Klein. Hallo. Eine Frau aus Rehlingen-Siersburg ist getötet worden. Das Landgericht Saarbrücken hat die 36-jährige Angeklagte zu lebenslanger Haft verurteilt. Das Gericht sieht es als erwiesen an. Die Angeklagte hat ihre Partnerin aus sexuellen Motiven getötet. Mehr als 90 Messerstiche und weitere massive Gewalt sprechen gegen einen Unfall. Auch Chatnachrichten und Aussagen der Angeklagten untermauern nach Ansicht des Gerichts die Tat. Die Verteidigung hält das Urteil für falsch und hat Revision angekündigt. Das Urteil ist also noch nicht rechtskräftig. ZF in Saarbrücken baut Stellen ab. Grund ist die schwache Nachfrage in der Autoindustrie, vor allem durch BMW. Zuerst betroffen sind Ferienkräfte und befristete Beschäftigte. Rund 100 Ferienarbeitsplätze fallen weg. Für etwa 80 weitere Mitarbeitende endet der Vertrag. Die Produktion von Getrieben ist stark zurückgegangen. Für die nächsten Jahre plant ZF in Saarbrücken über 800 Stellen zu streichen. Kündigungen will man aber weiterhin vermeiden. Grund für die Lage sind weniger Verkäufe bei BMW und der starke Wettbewerbsdruck aus China. Viele Beschäftigte sind verunsichert. Tanken ist im Saarland deutlich teurer geworden. Der Tankrabatt ist am 1. Juli ausgelaufen. An saarländischen Tankstellen kostet der Liter Diesel jetzt etwa 1,90 Euro, Super E10 rund 1,96 Euro und Super E5 sogar 2,11 Euro. Innerhalb von 3 Tagen sind die Preise um bis zu 26 Cent pro Liter gestiegen. In Luxemburg bleibt das Tanken günstiger. Eine Tankfüllung dort kann bis zu 16,50 Euro sparen. Verbraucherschutzverbände kritisieren. Viele Tankstellen haben die Preise schon vor dem Ende des Rabatts erhöht. Innerhalb des Saarlandes gibt es weiterhin große Unterschiede an den Zapfsäulen. Die Polizei hat nach einem mutmaßlichen Sexualdelikt in Idar-Oberstein einen Verdächtigen aus dem Saarland ermittelt. Der 31-Jährige soll eine Frau in einem Waldstück gegen ihren Willen zu sexuellen Handlungen gedrängt haben. Erste Hinweise kamen von Zeugen. Bei der Durchsuchung seiner Wohnung haben Ermittler Beweismaterial gefunden. Die Auswertung läuft noch. Die Polizei bedankt sich bei den Hinweisgebern. Für den Verdächtigen gilt weiterhin die Unschuldsvermutung. Soweit das Neueste aus der Region. Für den Moment. Weitere Nachrichten findet ihr auf blaulichtreport-saarland.de.
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2: Im Saarland startet der Tag sonnig bis leicht bewölkt bei rund 15 Grad am Morgen. Im Laufe des Vormittags wird es schnell wärmer und bleibt freundlich mit ein paar Wolken. Heute tagsüber steigen die Temperaturen verbreitet auf etwa 27 bis knapp über 30 Grad, meistens nur mit lockeren Wolkenfeldern. Später am Nachmittag bleibt's trocken und sommerlich warm. Heute Abend geht's dann langsam runter auf um die 20 Grad. In der Nacht ist es überwiegend bewölkt, aber ruhig und trocken.
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2: Derzeit liegen uns keine Meldungen vor. Kommt gut an.
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2: Ihr hört euer City Radio mit mir, Max Lorenz. Moin.

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0: Kramer. Die Spitzen der Koalition wollen ihr Reformpaket trotz aller Kritik realisieren. Man habe die Absicht, das, was da aufgeschrieben wurde, nicht nur ernst zu nehmen, sondern auch umzusetzen, sagte Bundeskanzler Friedrich Merz am Abend in der ZDF-Sendung Maybrit Illner Spezial.
1: Das ist die Schwierigkeit heute. Wir müssen einer Gesellschaft im Frieden, einer Gesellschaft in Freiheit, einer Gesellschaft im Wohlstand, einer Gesellschaft mit sehr viel Sozialpolitik sagen, wir müssen jetzt Veränderungen haben, damit vieles so bleibt, wie wir es in den letzten Jahrzehnten erarbeitet haben.
0: Bundeskanzler Merz. Kritik gibt es vor allem an den Plänen, die Regelungen für Krankschreibungen zu verschärfen. Beschäftigte sollen künftig schon ab dem ersten Tag eine Bescheinigung vom Arzt vorlegen. 5 Jahre nach dem europaweiten Verbot von Einwegplastikartikeln fordern Umweltschützer eine härtere Gangart, damit solche Produkte endlich komplett vom Markt verschwinden. Gabeln oder Strohhalme aus Plastik würden im Internet noch immer zum Kauf angeboten. Das sei ein politisches Armutszeugnis, sagte Viola Wohlgemuth von der Deutschen Umwelthilfe. Der Staat müsse hart gegen Onlinehändler vorgehen und diese sanktionieren. Seit Wochen schon brodelt die Gerüchteküche rund um die Hochzeit von Taylor Swift und Travis Kelce. Jetzt sollen die Feierlichkeiten begonnen haben. Wie mehrere US-Medien berichten, gab das Paar im New Yorker Madison Square Garden ein Abendessen am Vorabend der großen Party, die dann heute Abend steigen soll. Zum Fußball. Bei der Weltmeisterschaft hat Spanien den Titel weiter fest im Blick. Das Team gewann sein 16. Finale gegen chancenlose Österreicher mit 3:0. Außerdem setzte sich Portugal gegen Kroatien durch einen Treffer in der Nachspielzeit mit 2:1 durch.
2: Ronaldo schickt Modric in WM-Rente. Kroatien geht durch den ehemaligen Dortmund, Wolfsburg und Bayern-Spieler Perisic in der 53. Minute in Führung. Ronaldo gleicht eine Viertelstunde später per Foul-Elfmeter aus. Und Gonzalo Ramos schießt die Portugiesen in der 4. Minute der Nachspielzeit ins Achtelfinale. Rund um diese Tore viel Drama, Großchancen, ein Lattentreffer von Leao und unterm Strich 4 aberkannte Abseitstreffer, einen zum vermeintlichen kroatischen Ausgleich in der 13. Minute der Nachspielzeit. Wahnsinn. Uli Reitinger, Sportredaktion.
0: Am kommenden Montag treffen Portugal und Spanien im Achtelfinale aufeinander.
3: Und jetzt in Kürze das Wichtigste aus dem Saarland und der Region. Im Mordprozess von Rehlingen verurteilte das Landgericht Saarbrücken eine 36-Jährige wegen Tötung ihrer Partnerin zu lebenslanger Haft. Die Verteidigung legte Revision ein. Bei ZF in Saarbrücken sorgt die Krise der Automobilbranche und der Stellenabbau bei BMW für gestrichene Arbeitsplätze und Personalabbau, vor allem bei befristet Beschäftigten. Nach Auslaufen des Tankrabatts sind die Spritpreise im Saarland deutlich gestiegen. Ein voller Tank kostet nun bis zu 16,50 Euro mehr als im benachbarten Luxemburg. Ausführliches dazu gleich um halb.
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6: Im Saarland startet der Tag freundlich und trocken. Gegen 6 Uhr morgens liegen die Temperaturen bei etwa 13 bis 14 Grad, meist mit klarem Himmel oder ein paar Wolken. Die Luft ist noch recht frisch und leicht feucht. Morgen Vormittag wird's dann Schritt für Schritt wärmer, auf ungefähr 18 bis 21 Grad. Mittags und am Nachmittag schaffen es viele Orte auf 26 bis knapp über 28 Grad, meistens sonnig bis leicht bewölkt. Am Abend wird's wieder angenehmer, so um die 18 Grad, dazu kommen mehr Wolken, aber es bleibt trocken.
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6: Der aktuelle Blick auf die Straßen im Saarland. A8 von Saarlouis in Richtung Luxemburg zwischen Merzig-Schwemlingen und Merzig-Wellingen liegt ein LKW-Rad auf dem linken Fahrstreifen. Und A8 von Saarlouis in Richtung Neunkirchen zwischen Rastplatz Kohlhof und Neunkirchen-Wellesweiler steht ein defekter PKW. Kommt gut an!
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6: Mit Max Lorenz. Moin!

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1: Für die SV Elversberg wird ein Traum wahr. In ein paar Wochen beginnt die erste Bundesliga-Saison des Vereins. Zum Auftakt kommt direkt ein absolutes Top-Team nach Elversberg. Bayer Leverkusen ist am ersten Spieltag zu Gast in der Ursa-Farm Arena an der Kaiserlinde. Viele Fußballfans im Saarland freuen sich darauf. Am zweiten Spieltag wartet direkt der nächste Kracher. Die Mannschaft reist zu Borussia Mönchengladbach. Dort steht jetzt auch Torwart Daniel Batz im Kader, den viele noch aus der Zeit beim 1. FC Saarbrücken kennen. Nur wenig später, am dritten Spieltag, kommt dann der FC Bayern München nach Elversberg. Damit werden Stars wie Harry Kane, Michael Olise und Luis Diaz im Saarland auflaufen. Noch vor wenigen Jahren war das kaum vorstellbar. Das Spiel gegen Borussia Dortmund gibt es erst in der Rückrunde. Der BVB spielt um den 13. März herum in Elversberg. Die Elversberger starten und beenden die Saison zu Hause. Am letzten Spieltag geht es gegen Werder Bremen. Die Nähe zu den Fans könnte dann besonders wichtig sein. Viele Fans warten schon ungeduldig auf Tickets. Die Arena fasst knapp 15.000 Zuschauer. Viele Plätze sind für Dauerkarten, Mitglieder und Sponsoren reserviert. Wer also Tickets für die Spiele gegen Leverkusen, Bayern oder Dortmund haben will, braucht eine Portion Glück.

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1: Mit Andreas Klein, hallo.
2: Die Polizei in Neunkirchen sucht nach einem mutmaßlichen Betrüger. Ein Phantombild zeigt einen Mann, der im Frühjahr dieses Jahres eine Frau um einen fünfstelligen Betrag betrogen haben soll. Die 63-Jährige hatte Kontakt zu einer angeblichen russischen Wahrsagerin aufgenommen. Nach mehreren Geldüberweisungen traf sie sich am 31. März mit einem Mittäter auf dem Parkplatz eines Elektrofachmarkts. Sie übergab ihm das Geld und erhielt dafür nur einen wertlosen Edelstein. Der Verdächtige ist über 30 Jahre alt, etwa 1,63 Meter groß und hat ein rundes Gesicht mit Vollbart. Hinweise zur Identität nimmt die Polizei Saarbrücken entgegen. In St. Ingbert ist am Donnerstagabend eine Frau von ihrem eigenen Auto überrollt worden. Die 39-Jährige hat ihr Fahrzeug offenbar nicht richtig gesichert, als sie es am Straßenrand abstellte. Das Auto setzte sich in Bewegung, während sie am Kofferraum stand, und klemmte sie darunter ein. Nachbarn hörten ihre Hilferufe, alarmierten den Notruf und konnten die Frau mit einem Wagenheber befreien. Sie kam mit leichten Verletzungen ins Krankenhaus. Die Straße war für eine halbe Stunde gesperrt. Das Landgericht Saarbrücken hat eine 36-jährige Frau aus Rehlingen zu lebenslanger Haft verurteilt. Das Gericht sieht es als erwiesen an, dass sie ihre Partnerin mit über 90 Messerstichen getötet hat. Die Tat gilt als Mord aus sexuellem Motiv. Die Verteidigung hält das Urteil für falsch und prüft eine Revision. Die angespannte Lage in der Autoindustrie trifft jetzt auch ZF in Saarbrücken stärker. Wegen der sinkenden Nachfrage, vor allem durch den Hauptkunden BMW, streicht ZF rund 100 Ferien und 80 befristete Arbeitsplätze. Betroffen sind zunächst Zeit- und Saisonarbeitskräfte. Betriebsbedingte Kündigungen sind aktuell weiterhin nicht vorgesehen. Hintergrund ist der stagnierende Automarkt mit besonderem Druck aus China. Für viele Beschäftigte steigt die Unsicherheit. Soweit das Neueste aus der Region für den Moment. Weitere Nachrichten findet ihr auf blaulichtreport-saarland.de.
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3: Im Saarland startet der Tag freundlich und trocken. Gegen 6 Uhr morgens liegen die Temperaturen bei etwa 13 bis 14 Grad, meist mit klarem Himmel oder ein paar Wolken. Die Luft ist noch recht frisch und leicht feucht. Morgen Vormittag wird's dann Schritt für Schritt wärmer, auf ungefähr 18 bis 21 Grad. Mittags und am Nachmittag schaffen es viele Orte auf 26 bis knapp über 28 Grad, meistens sonnig bis leicht bewölkt. Am Abend wird's wieder angenehmer, so um die 18 Grad, dazu kommen mehr Wolken, aber es bleibt trocken.
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3: Der aktuelle Blick auf die Straßen im Saarland. A8 von Saarlouis in Richtung Neunkirchen. Zwischen Rastplatz Kohlhof und Neunkirchen-Wellesweiler steht ein defekter PKW. Wir wünschen euch eine gute Fahrt.
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3: Ihr hört City Radio am Morgen und ich bin euer Moderator gestatten, Max Lorenz. Hi! Hey.

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1: Mit mir Nico. Hi. Auf der großen Festwiese am Bostalsee in Nohfelden lädt ab Freitag der traditionelle Flohmarkt zum gemütlichen Stöbern ein. Hier könnt ihr nach Herzenslust nach Antiquitäten, Secondhand-Schätzen und kleinen Raritäten suchen. Bringt eure Familie mit und genießt das bunte Markttreiben direkt am Wasser bei komplett freiem Eintritt. Parallel dazu verwandelt sich die Festwiese am Bostalsee das ganze Wochenende in eine kulinarische Meile beim großen Schlemmer-Festival. Zahlreiche Foodtrucks bieten euch internationale Spezialitäten von mexikanischen Gerichten bis zu ungarischen Leckereien an. Am Freitag und Samstagabend sorgen außerdem verschiedene Livebands für die passende Musik und der Eintritt ist frei. Damit habt ihr am Wochenende einiges vor.
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0: Jana Kramer. Union und SPD wollen Deutschland mit einem umfassenden Reformpaket zu Steuern, Arbeit und Entbürokratisierung aus der Wirtschaftskrise führen. Für Familien sind etwa Steuerentlastungen geplant. Für Arbeitnehmer wird sich einiges in puncto Krankschreibung ändern. Sie soll dem Arbeitgeber künftig schon ab dem ersten Tag der Erkrankung vorgelegt werden. Daran gibt es auch Kritik.
1: Bislang muss die Krankschreibung am vierten Tag beim Arbeitgeber vorliegen. Und wenn der Plan ist, dass ich mich nicht mehr telefonisch krankschreiben lassen darf und ich gleichzeitig am ersten Tag eine Arbeitsunfähigkeitsbescheinigung vorlegen soll, würde das heißen, dass ich mich auch mit 39 Grad Fieber etwa zur Ärztin schleppen müsste. Geht so natürlich nicht. Schwarz-Rot wird da also nochmal ins Detail gehen müssen. Dass die telefonische Krankschreibung wegfallen wird, das steht fest. Aus Berlin, Lea Matschulat.
0: Kritik gibt es auch an der geplanten Einkommensteuerreform. Das Institut der Deutschen Wirtschaft hält dadurch einen Anstieg der Schwarzarbeit für möglich. Hintergrund ist die ab 2027 geplante Kürzung des sogenannten Handwerkerbonus. Dadurch können Handwerkerleistungen steuerlich geringer abgesetzt werden. IW-Volkswirt Dominik Enste warnt, wenn die Kosten für legale Arbeit steigen, wird Schwarzarbeit attraktiver. Mit Bremen, Niedersachsen, Sachsen, Sachsen-Anhalt, Schleswig-Holstein und Thüringen starten heute die nächsten Bundesländer in die Sommerferien. Die Autoclubs ACE und ADAC rechnen ab dem Mittag mit der nächsten großen Reisewelle.
2: Für den Nachmittag bis in den Abend hinein dürften Autofahrer viel Geduld brauchen. Neben dem Feierabendverkehr sorgen auch die mehr als 1000 Dauerbaustellen für Probleme. Hinzu kommen zusätzliche Sperrungen, etwa durch Blow-ups durch die Hitzewelle von letzter Woche. Ähnlich kritisch sehen die Autoclubs die Lage morgen Vormittag. Erst für Sonntag rechnen ADAC und ACE mit einer entspannteren Situation. Tanja Wagner, Nachrichtenredaktion.
0: Zum Fußball. Bundestrainer Julian Nagelsmann soll übereinstimmenden Medienberichten zufolge in Kürze seinen Rücktritt erklären. Der 38-Jährige soll nach der Krisensitzung beim DFB in Frankfurt am Main zu dieser Entscheidung gekommen sein, berichten der TV-Sender Sky und die Bild-Zeitung. Bei der WM, wo Deutschland im 16. Finale ausgeschieden war, haben Portugal und Spanien das Achtelfinale erreicht. Spanien besiegte Österreich mit 3:0, Portugal setzte sich gegen Kroatien mit 2:1 durch.
3: Und jetzt in Kürze das Wichtigste aus dem Saarland und der Region. In Neunkirchen sucht die Polizei per Phantombild einen mutmaßlichen Betrüger, der gemeinsam mit einer angeblichen Wahrsagerin eine 63-Jährige um einen fünfstelligen Betrag brachte. St. Ingbert. Eine Frau wurde von ihrem eigenen Auto überrollt, konnte dank Nachbarn jedoch noch vor Eintreffen der Feuerwehr gerettet werden und erlitt nur leichte Verletzungen. In Saarbrücken steht ZF wegen Auftragseinbrüchen bei BMW vor erneutem Personalabbau, vor allem bei befristet Beschäftigten und Ferienarbeitern. Ausführliches dazu gleich um halb.
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6: Im Saarland startet der Tag freundlich. Meist ist der Himmel klar und am Morgen liegen die Temperaturen bei rund 16 Grad. Später wird's dann schnell sommerlich warm. Ein paar Wolken ziehen durch, die bleiben aber harmlos. Im Laufe des Vormittags geht's rauf auf etwa 22 bis 25 Grad. Am Nachmittag werden in vielen Orten knapp unter 30 Grad erreicht, teils mit ein paar mehr Wolken. Gegen Abend kühlt es dann wieder ab auf ungefähr 18 bis 20 Grad. Es bleibt dabei überwiegend bewölkt, aber trocken.
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6: Der aktuelle Blick auf die Straßen im Saarland. A6 von Metz-Saarbrücken in Richtung Kaiserslautern. Zwischen Grenzübergang Saarbrücken und Raststätte Goldene Brem Süd steht ein liegengebliebenes Fahrzeug. Wir wünschen euch eine gute Fahrt.
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6: Die besten Hits der Stadt bekommt ihr hier auf eurem City Radio. Und ich leg sie für euch auf. Max Lorenz, für euch am Mikro. Moin.
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1: Im Saarland haben Ermittler bei einer groß angelegten Aktion mehrere Objekte durchsucht. Der Einsatz fand in Neunkirchen, im Landkreis Saarlouis und im Regionalverband Saarbrücken statt. Die Polizei und die Staatsanwaltschaft Saarbrücken arbeiten dabei zusammen. Anlass ist ein Verfahren wegen Urkundenfälschung und des Verdachts, falsche amtliche Ausweise beschafft zu haben. Nach Angaben der Staatsanwaltschaft stehen zwei Männer im Fokus. Sie sollen gefälschte ausländische Reisepässe eingeführt haben. Die beiden Männer haben laut Ermittlern offenbar entsprechende Pakete entgegengenommen und möglicherweise auch selbst gefälschte Ausweise genutzt. Bereits am 19. Juni hat die Polizei auf Anordnung eines Ermittlungsrichters insgesamt 5 Durchsuchungen durchgeführt. Betroffen waren verschiedene Wohnungen, unter anderem in der Schwebelstraße und in der Pasteurstraße in Neunkirchen. Auch andere Adressen, die mit den verdächtigen Paketsendungen in Verbindung stehen, wurden durchsucht. Die Beamten haben dabei elektronische Geräte und verschiedene Dokumente sichergestellt. Jetzt werden diese Beweismittel ausgewertet. Festgenommen wurde laut Staatsanwaltschaft aber niemand. Die Ermittlungen gehen weiter.

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0: mit Andreas Klein. Hallo. Die Polizei sucht in Neunkirchen einen mutmaßlichen Betrüger. Er soll an einer Geldübergabe beteiligt gewesen sein, bei der eine 63-jährige Frau aus dem Saarland Opfer einer Betrugsmasche wurde. Die Frau wollte die Dienste einer angeblichen russischen Wahrsagerin in Anspruch nehmen und hat mehrfach Geld überwiesen. Die Täter versprachen spirituelle Rituale und eine Rückzahlung. Das ist nicht geschehen. Am 31. März dieses Jahres hat die Frau einem Mann auf einem Parkplatz einen fünfstelligen Geldbetrag übergeben und dafür nur einen wertlosen Edelstein bekommen. Die Polizei hat nun ein Phantombild veröffentlicht und bittet um Hinweise auf den Mann. In St. Ingbert hat sich am Donnerstagabend ein Unfall ereignet. Eine 39-jährige Frau ist von ihrem eigenen Auto überrollt und unter dem Fahrzeug eingeklemmt worden. Nachbarn haben schnell reagiert, sie befreit und den Notruf gerufen. Das Auto hatte sich selbstständig in Bewegung gesetzt, weil es wohl nicht richtig abgestellt war. Die Frau kam mit leichten Verletzungen ins Krankenhaus. Eine Nachbarin stand unter Schock und wurde ebenfalls betreut. Die Straße war für etwa 30 Minuten gesperrt. Vor dem Landgericht Saarbrücken ist ein Mordfall aus Rehlingen-Siersburg zu Ende verhandelt worden. Das Gericht hat eine 36-jährige Frau zu lebenslanger Haft verurteilt. Sie hat ihre Partnerin mit mehr als 90 Messerstichen getötet. Die Richter sehen die Tat als Mord aus sexuellem Motiv. Die Verteidigung hat Revision angekündigt. Das Urteil ist also noch nicht rechtskräftig. Der Automobilzulieferer ZF hat am Standort Saarbrücken Arbeitsplätze gestrichen. Grund ist die schwache Nachfrage, besonders von BMW. Betroffen sind Ferienbeschäftigte und befristet angestellte Mitarbeiter. Der Abbau trifft rund 180 Stellen. Die IG Metall berichtet, dass der Schritt früher als erwartet kommt. Die Produktion von Getrieben geht zurück, weil BMW weniger bestellt. ZF plant schon länger einen größeren Stellenabbau. Betriebsbedingte Kündigungen soll es aktuell nicht geben. Soweit das Neueste aus der Region für den Moment. Weitere Nachrichten findet ihr auf blaulichtreport-saarland.de.
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2: Im Saarland startet der Tag freundlich. Meist ist der Himmel klar und am Morgen liegen die Temperaturen bei rund 16 Grad. Später wird's dann schnell sommerlich warm. Ein paar Wolken ziehen durch, die bleiben aber harmlos. Im Laufe des Vormittags geht's rauf auf etwa 22 bis 25 Grad. Am Nachmittag werden in vielen Orten knapp unter 30 Grad erreicht, teils mit ein paar mehr Wolken. Gegen Abend kühlt es dann wieder ab auf ungefähr 18 bis 20 Grad. Es bleibt dabei überwiegend bewölkt, aber trocken.
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2: Der aktuelle Blick auf die Straßen im Saarland. A6 von Metz Saarbrücken in Richtung Kaiserslautern. Zwischen Grenzübergang Saarbrücken und Raststätte Goldene Brem Süd steht ein liegengebliebenes Fahrzeug. Wir wünschen euch eine gute Fahrt.
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2: Hi, ich bin Max Lorenz in der Morning Show auf eurem City Radio. Schön, dass ihr da seid.

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0: bin Diana Kramer. Bundestrainer Julian Nagelsmann soll in Kürze seinen Rücktritt erklären, das berichten mehrere Medien. Der 38-Jährige soll nach der Krisensitzung beim DFB gestern in Frankfurt am Main zu dieser Entscheidung gekommen sein, melden Sky und die Bild-Zeitung.
1: Der DFB will ein und denselben Fehler nicht zum dritten Mal machen. Löw durfte nach der verkorksten WM in Russland vorerst bleiben, genauso Flick nach der Blamage in Katar. Diesmal nicht. Und das dürfte den DFB viele Millionen Euro kosten. Denn Nagelsmann hat noch 2 Jahre Vertrag und sein Nachfolger wird ja auch nicht ehrenamtlich arbeiten. Seinen Wunschkandidaten Jürgen Klopp müsste der DFB aus seinem Red Bull-Vertrag rauskaufen. Also das war mal eine richtig teure WM-Pleite der Nationalmannschaft. Uli Reitinger, Sportredakteur.
0: Union und SPD wollen Deutschland mit einem umfassenden Reformpaket aus der Wirtschaftskrise führen. Für Kritik sorgt aber vor allem, dass Arbeitnehmer bei Krankschreibung ihrem Arbeitgeber künftig schon ab dem ersten Tag eine Bescheinigung vom Arzt vorlegen müssen. Vizekanzler Lars Klingbeil sprach am Abend im ZDF von einem Kompromiss, für den es aber praktikable Lösungen bei der Umsetzung geben müsse.
2: Natürlich müssen wir das jetzt so machen, dass niemand krank zur Arbeit geht. Also da wird man jetzt gute pragmatische Lösungen finden müssen. Und das war jetzt eine Grundsatzeinigung im Koalitionsausschuss. Jetzt geht es darum, dass das Ganze pragmatisch umgesetzt wird. Aber das werden wir hinbekommen.
0: Finanzminister Lars Klingbeil. Auch die Krankenkassen sehen die neue Regelung skeptisch. DRK-Vorstandschef Andreas Storm warnt vor negativen Effekten und überfüllten Hausarztpraxen, auch durch die Abschaffung der telefonischen Krankschreibung. Im Tarifstreit im Handel ruft die Gewerkschaft Verdi heute erneut zu bundesweiten Warnstreiks auf. Betroffen sein können vor allem Supermärkte, Möbelhäuser und andere Einzelhändler. Verdi fordert für die Beschäftigten 7% mehr Lohn, mindestens aber 225 Euro mehr im Monat. Die Arbeitgeber verweisen darauf, dass die Versorgung der Kunden trotz des Streiks gesichert ist. Und nochmal zum Fußball. Bei der WM hat sich Portugal gegen Kroatien mit 2:1 durchgesetzt und steht im Achtelfinale. Dort trifft das Team am Montag auf Europameister Spanien. Die Spanier hatten im 16. Finale 3:0 gegen Österreich gewonnen.
3: Und jetzt in Kürze das Wichtigste aus dem Saarland und der Region. Nach einem perfiden Betrug hat die Polizei in Neunkirchen ein Phantombild eines mutmaßlichen Täters veröffentlicht. Gesucht wird ein Mann, der einer 63-Jährigen gegen einen wertlosen Edelstein einen hohen Bargeldbetrag abnahm. In St. Ingbert wurde eine Frau von ihrem eigenen Auto überrollt und unter dem Fahrzeug eingeklemmt, konnte aber dank beherzter Nachbarn mit leichten Verletzungen gerettet werden. Nach über 90 Messerstichen an einer Frau aus Rehlingen-Siersburg hat das Landgericht Saarbrücken die Lebensgefängnisstrafe gegen ihre Partnerin verhängt. Die Verteidigung will das Urteil anfechten. Ausführliches dazu gleich um 13:30.
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6: Im Saarland ist es heute Vormittag freundlich bis leicht bewölkt. Die Temperaturen liegen so bei 19 bis 21 Grad und Regen ist nirgends in Sicht. Im Laufe des Tages wird's dann überall sommerlich warm, mit 22 bis knapp über 30 Grad. Mal sind nur ein paar Wolken dabei, mal ziehen auch dichtere Wolkenfelder durch. Heute Nachmittag kommt die Sonne häufig raus und gegen Abend kühlt's dann auf ungefähr 18 bis gut 20 Grad ab. Heute Nacht bleibt es meistens trocken, die Tiefstwerte liegen, je nachdem wo man ist, so zwischen 12 und 16 Grad.
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6: Der aktuelle Blick auf die Straßen im Saarland. B51 von Saarbrücken in Richtung Grenzübergang Hannweiler. Zwischen Güdingen und Bübingen ist in beiden Richtungen eine Person auf der Fahrbahn. Kommt gut an.
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6: Ich bin's, Max Lorenz. Und ich bringe euch durch diesen Morgen auf eurem City Radio. Hi.

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1: In Saarbrücken und Baden-Württemberg haben Ermittler am Donnerstag einen größeren Einsatz gegen ein mutmaßliches Mitglied der Terrororganisation Islamischer Staat durchgeführt. Am Morgen haben Spezialkräfte der Polizei eine Wohnung in Saarbrücken-Mahlstadt durchsucht. Die Beamten waren in Zivil unterwegs und wurden von Spezialkommandos aus dem Saarland unterstützt. Ziel war die Wohnung einer Kontaktperson. Diese Person steht in Zusammenhang mit einem Mann aus dem Ortenau-Kreis in Baden-Württemberg. Die Polizei hat den irakischen Staatsbürger Abdul Hamid A. dort festgenommen. Ihm wird vorgeworfen, Mitglied beim sogenannten Islamischen Staat gewesen zu sein. Laut Ermittlern soll sich der Mann spätestens im April 2016 im Irak dem IS angeschlossen haben. Bis ins Frühjahr 2017 war er wohl in einer Kampfeinheit aktiv. Nach seiner Festnahme ist Abdul Hamid A. einem Ermittlungsrichter vorgeführt worden. Der Haftbefehl gilt und der Mann sitzt jetzt in Untersuchungshaft. Die Ermittlungen laufen weiter. Die Behörden geben aus ermittlungstaktischen Gründen derzeit keine weiteren Details bekannt.

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1: Mit Andreas Klein, hallo. Die Polizei in Neunkirchen bittet um Mithilfe. Nach einem Betrug an einer 63-jährigen Frau sucht sie einen unbekannten Mann. Die Frau hatte Kontakt zu einer angeblichen Wahrsagerin aufgenommen und wurde schrittweise dazu gebracht, Geld zu überweisen. Am 31. März hat sie einem Mann auf einem Parkplatz in Neunkirchen einen fünfstelligen Betrag übergeben. Im Gegenzug erhielt sie nur einen wertlosen Edelstein. Die Polizei hat jetzt ein Phantombild veröffentlicht. Hinweise nimmt die Polizei entgegen. In St. Ingbert hat sich am Donnerstagabend ein Unfall ereignet. Eine 39-Jährige ist von ihrem eigenen Auto überrollt und eingeklemmt worden. Mehrere Nachbarn haben schnell reagiert und die Frau noch vor der Feuerwehr befreit. Sie kam mit leichten Verletzungen ins Krankenhaus. Eine Nachbarin erlitt einen Schock und wurde ebenfalls behandelt. Die Straße war für eine halbe Stunde gesperrt. Das Saarbrücker Landgericht hat im Mordprozess um eine getötete Frau aus Rehlingen-Siersburg eine lebenslange Freiheitsstrafe verhängt. Die Richter sehen es als erwiesen an, dass die Angeklagte ihre Partnerin aus sexuellen Motiven getötet hat. Das Opfer erlitt über 90 Messerstiche und massive Gewalteinwirkung. Die Verteidigung hat Revision angekündigt. Das Urteil ist deshalb noch nicht rechtskräftig. Bei ZF in Saarbrücken spüren die Beschäftigten die Krise der Autoindustrie. ZF streicht kurzfristig befristete Stellen und Ferienjobs. Grund ist die gesunkene Nachfrage von BMW, besonders für Getriebe. Rund 100 Ferienarbeitsplätze fallen weg. 80 befristete Verträge laufen aus. ZF plant bis 2030 einen weiteren Stellenabbau. Betriebsbedingte Kündigungen sind aber nach aktuellen Plänen nicht vorgesehen. Soweit das Neueste aus der Region für den Moment. Weitere Nachrichten findet ihr auf blaulichtreport-saarland.de.
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2: Im Saarland ist es heute Vormittag freundlich bis leicht bewölkt. Die Temperaturen liegen so bei 19 bis 21 Grad und Regen ist nirgends in Sicht. Im Laufe des Tages wird's dann überall sommerlich warm, mit 22 bis knapp über 30 Grad. Mal sind nur ein paar Wolken dabei, mal ziehen auch dichtere Wolkenfelder durch. Heute Nachmittag kommt die Sonne häufig raus und gegen Abend kühlt's dann auf ungefähr 18 bis gut 20 Grad ab. Heute Nacht bleibt es meistens trocken, die Tiefstwerte liegen, je nachdem wo man ist, so zwischen 12 und 16 Grad.
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2: Der aktuelle Blick auf die Straßen im Saarland. B51 von Saarbrücken in Richtung Grenzübergang Hannweiler zwischen Güdingen und Bübingen besteht in beiden Richtungen Gefahr durch eine Person auf der Fahrbahn. Und L119 in Höhe St. Ingbert, Saarbrücker Straße, besteht Gefahr durch Gegenstände auf der Fahrbahn. Dort liegen Glasscherben. Wir wünschen euch eine gute Fahrt.
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2: Moin Moin, weiter geht's hier auf eurem City Radio mit mir, Max Lorenz.
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1: Der kastrierte Terrier-Mix Struppi, geboren 2014, kam nach einer zwischenzeitlichen Vermittlung im Jahr 2024 zurück ins Tierheim Linksbachhof. Er präsentiert sich als typischer Terrier, selbstbewusst, wachsam und mit einem stark ausgeprägten Jagdtrieb. Struppi bringt ein gutes Grundtraining mit, zeigt jedoch eine deutliche Verteidigung bei Futter und Spielzeug, weshalb er verlässliche Regeln braucht. Mit Artgenossen ist er verträglich, sodass eine Vermittlung als Zweithund zu einem sozial stabilen Partner denkbar ist. Für ihn wird ein Kinder-, Katzen- und Kleintierfreies Zuhause bei Terrier-erfahrenen Menschen gesucht, die weiterhin strukturiert an seinen Baustellen arbeiten. Fotos und mehr findet ihr im Web.

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0: Diese Entscheidung hatte sich abgezeichnet, auch wenn er selbst sie noch bis zuletzt ausgeschlossen hatte. Bundestrainer Julian Nagelsmann soll übereinstimmenden Medienberichten zufolge in Kürze seinen Rücktritt erklären. Die Entscheidung soll bei einer Krisensitzung beim DFB in Frankfurt gestern gefallen sein, berichten Sky und Bild-Zeitung. Nagelsmann war mit der DFB-Auswahl am Montag im 16. Finale der Fußball-WM im Elfmeterschießen an Paraguay gescheitert. Die Spitzen der Koalition wollen ihr Reformpaket trotz Kritik realisieren. Man habe die Absicht, die Vorhaben nicht nur ernst zu nehmen, sondern auch umzusetzen, sagte Bundeskanzler Friedrich Merz in der ZDF-Sendung Maybrit Illner Spezial.
1: Das ist die Schwierigkeit heute. Wir müssen einer Gesellschaft im Frieden, einer Gesellschaft in Freiheit, einer Gesellschaft im Wohlstand, einer Gesellschaft mit sehr viel Sozialpolitik sagen, wir müssen jetzt Veränderungen haben, damit vieles so bleibt, wie wir es in den letzten Jahrzehnten erarbeitet haben.
0: Bundeskanzler Merz. Kritik gibt es vor allem an den Plänen, die Regelungen für Krankschreibungen zu verschärfen. Arbeitnehmer sollen künftig schon ab dem ersten Tag eine Bescheinigung vom Arzt vorlegen. Die Krankschreibung per Telefon fällt weg. Die Mieten in den 40 größten deutschen Städten sind in den vergangenen 10 Jahren um 51% gestiegen. Das zeigt eine Erhebung des Deutschen Gewerkschaftsbundes auf Basis von Daten des Marktforschungsinstituts Empirica.
2: In München liegt die Durchschnittsmiete aktuell bei 23,36 Euro pro Quadratmeter. Das ist mit Abstand der unrühmliche Spitzenplatz. In Rostock liegt der Quadratmeterpreis zwar noch bei vergleichsweise bescheidenen 11 Euro. Rostock steht aber ganz oben, wenn es um die Steigerung in den letzten 10 Jahren geht. Plus 83%. Die Bundesregierung will eine staatliche Wohnungsbaugesellschaft gründen, um bezahlbaren Wohnraum zu schaffen. Gleichzeitig will sie möglichen Enteignungen von großen privaten Wohnungskonzernen einen Riegel vorschieben. Uli Reitinger, Berlin.
0: Tausende Beschäftigte von Mercedes-Benz protestieren heute bundesweit gegen die Verschärfung des Sparkurses bei dem Autobauer. Laut IG Metall sollen die Kundgebungen an mehreren Standorten der Auftakt für weitere Protestaktionen sein. Die Gewerkschaft kündigte einen heißen Sommer und Herbst an, solange die Arbeitgeber auf Arbeitsplatzabbau und Verlagerung setzen, statt echte Problemlösungen zu suchen, heißt es.
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0: bin Diana Kramer. Bundestrainer Julian Nagelsmann soll in Kürze seinen Rücktritt erklären, das berichten mehrere Medien. Der 38-Jährige soll nach der Krisensitzung beim DFB gestern in Frankfurt am Main zu dieser Entscheidung gekommen sein, melden Sky und die Bild-Zeitung.
1: Der DFB will ein und denselben Fehler nicht zum dritten Mal machen. Löw durfte nach der verkorksten WM in Russland vorerst bleiben, genauso Flick nach der Blamage in Katar. Diesmal nicht. Und das dürfte den DFB viele Millionen Euro kosten. Denn Nagelsmann hat noch 2 Jahre Vertrag und sein Nachfolger wird ja auch nicht ehrenamtlich arbeiten. Seinen Wunschkandidaten Jürgen Klopp müsste der DFB aus seinem Red Bull-Vertrag rauskaufen. Also das war mal eine richtig teure WM-Pleite der Nationalmannschaft. Uli Reitinger, Sportredakteur.
0: Union und SPD wollen Deutschland mit einem umfassenden Reformpaket aus der Wirtschaftskrise führen. Für Kritik sorgt dabei vor allem, dass Arbeitnehmer bei Krankschreibung ihrem Arbeitgeber künftig schon ab dem ersten Tag eine Bescheinigung vom Arzt vorlegen müssen. Vizekanzler Lars Klingbeil sprach am Abend im ZDF von einem Kompromiss, für den es aber praktikable Lösungen bei der Umsetzung brauche.
2: Natürlich müssen wir das jetzt so machen, dass niemand krank zur Arbeit geht. Also da wird man jetzt gute pragmatische Lösungen finden müssen. Und das war jetzt eine Grundsatzeinigung im Koalitionsausschuss. Jetzt geht es darum, dass das Ganze pragmatisch umgesetzt wird. Aber das werden wir hinbekommen.
0: Finanzminister Lars Klingbeil. Auch die Krankenkassen sehen die neue Regelung skeptisch. DRK-Vorstandschef Andreas Storm warnt vor negativen Effekten und überfüllten Hausarztpraxen, auch durch die Abschaffung der telefonischen Krankschreibung. In einer Großstadt in Deutschland zu leben, wird immer teurer. In den vergangenen 10 Jahren sind die Mieten in den 40 größten Städten im Schnitt um 51% gestiegen. Das zeigt eine Erhebung des Deutschen Gewerkschaftsbunds auf Basis von Daten des Marktforschungsinstituts Empirica. In Berlin zum Beispiel stiegen die Angebotsmieten von knapp 9 Euro pro Quadratmeter Anfang 2016 auf 15,80 Euro Anfang dieses Jahres. Ein Plus von fast 77%. In Hamburg beträgt der Anstieg gut 54, in München fast 52%. Prozentual besonders stark gestiegen sind die Mieten etwa in Rostock mit 83% oder in Lübeck mit mehr als 71%.
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0: bin Diana Kramer. Julian Nagelsmann hat sich entschieden. Er wird seinen Rücktritt als Bundestrainer verkünden. Das berichten Sky und Bild-Zeitung. Nagelsmann hatte nach dem deutschen WM-Aus im 16. Finale noch erklärt, weitermachen zu wollen. Nach einer Krisensitzung beim Deutschen Fußballbund gestern soll es nun aber die Rücktrittserklärung geben, heißt es. Heute beraten beim DFB der Aufsichtsrat und die Gesellschafterversammlung über die Personalie, aber auch über die Zukunft von Sportdirektor Rudi Völler und Geschäftsführer Andreas Rettig. Die geplanten Änderungen bei der Krankschreibung sorgen für Verwirrung und Ärger. Die Krankenkasse DRK Gesundheit etwa warnt vor überfüllten Hausarztpraxen, wenn die Möglichkeit zur telefonischen Krankschreibung wegfällt. Außerdem sollen Arbeitnehmer ihrer Firma künftig bereits am ersten Tag der Erkrankung eine Arbeitsunfähigkeitsbescheinigung vorlegen.
1: Die Pläne sind noch nicht wirklich ausgegoren, denn Kanzler Merz sagt, Erkrankte müssen nicht am ersten Tag in die Arztpraxis, sie müssen nur vom ersten Tag an eine Arbeitsunfähigkeitsbescheinigung haben. Aber wie soll das gehen, wenn die telefonische Krankschreibung nicht mehr erlaubt ist? Diese halbfertigen Pläne haben die größten Diskussionen ausgelöst. Dabei hat die Koalition noch viel mehr beschlossen. Die Entlastung einer Durchschnittsfamilie um 600 Euro pro Jahr zum Beispiel oder die Erhöhung der sogenannten Reichensteuer auf 47% für alle, die mindestens 280.000 Euro pro Jahr verdienen. Uli Reitinger, Berlin.
0: Warme Sommertage und ab und zu Regen, ideal für Stechmücken in Deutschland. Und derzeit sind die Bedingungen für die Mücken perfekt, heißt es vom Leibniz-Zentrum für Agrarlandschaftsforschung.
2: Während die heimische Hausmücke vor allem größere Wasseransammlungen nutzt, reichen der asiatischen Tigermücke schon kleinste Pfützen in Blumentopfuntersetzern oder Vogeltränken. Das Leibniz-Zentrum für Agrarlandschaftsforschung rät deshalb, Regentonnen abzudecken und stehendes Wasser regelmäßig zu entfernen. Nach Einschätzung der Experten könnten die aktuellen Temperaturen außerdem die Ausbreitung des Westnil-Virus begünstigen, das in Deutschland bereits vorkommt. Thomas Bleskin, Nachrichtenredaktion.
0: Nach dem Brand im Krankenhaus von Ludwigslust in Mecklenburg-Vorpommern gehen die Ermittler von einem Schaden im siebenstelligen Bereich aus. Der Grund für das Feuer ist laut Polizei derzeit noch offen. Eine technische Ursache schließen die Ermittler aber aus. Bei dem Feuer gestern Morgen waren 2 Patienten ums Leben gekommen.
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0: Anna Kramer. Julian Nagelsmann ist nicht länger Trainer der Fußballnationalmannschaft. Nagelsmann erklärte wenige Tage nach dem Aus im WM-16. Finale gegen Paraguay seinen sofortigen Rücktritt. Das teilte der Deutsche Fußballbund jetzt offiziell mit.
1: Die Entscheidung sei ihm nicht leicht gefallen, erklärte Nagelsmann, aber die Nationalmannschaft habe nach so einer herben Enttäuschung die Chance auf einen unbelasteten Neuanfang verdient. Den soll jetzt Jürgen Klopp gestalten. Er sei grundsätzlich bereit dazu, erklärte der DFB. Die Verbandsspitze kündigte Gespräche mit dem früheren Erfolgstrainer von Borussia Dortmund und dem FC Liverpool an. Die dürften sehr bald stattfinden. Klopp ist ja zurzeit noch als TV-Experte bei der WM im Einsatz und steht ja grundsätzlich noch bei Red Bull als Head of Global Soccer unter Vertrag. Thomas Thonfeld, Sportredaktion.
0: Unionsfraktionschef Jens Spahn hat die von der Koalition geplanten Verschärfungen bei Krankschreibungen im Job verteidigt. Diejenigen, die wirklich krank sind, die sollen natürlich auch zu Hause bleiben können, sagte er im ARD-Morgenmagazin. Aber die Frage stelle sich schon, ob die Deutschen so viel kränker sind als die anderen in Europa, so Spahn. Deswegen brauche es Maßnahmen. Zum Reformpaket der Koalition gehört die Abschaffung der telefonischen Krankschreibung. Eine Arbeitsunfähigkeitsbescheinigung soll schon am ersten Krankheitstag verpflichtend vorgelegt werden. Die Mieten in den 40 größten deutschen Städten sind in den vergangenen 10 Jahren im Schnitt um 51% gestiegen. Das zeigt eine Erhebung des Deutschen Gewerkschaftsbundes auf Basis von Daten des Marktforschungsinstituts Empirica.
2: In München liegt die Durchschnittsmiete aktuell bei 23,36 Euro pro Quadratmeter. Das ist mit Abstand der unrühmliche Spitzenplatz. In Rostock liegt der Quadratmeterpreis zwar noch bei vergleichsweise bescheidenen 11 Euro. Rostock steht aber ganz oben, wenn es um die Steigerung in den letzten 10 Jahren geht. Plus 83%. Die Bundesregierung will eine staatliche Wohnungsbaugesellschaft gründen, um bezahlbaren Wohnraum zu schaffen. Uli Reitinger, Berlin.
0: Mit Bremen, Niedersachsen, Sachsen, Sachsen-Anhalt, Schleswig-Holstein und Thüringen starten heute die nächsten Bundesländer in die Sommerferien. Der ADAC rechnet deshalb heute Nachmittag mit der nächsten großen Reisewelle und Staus, vor allem auf den Autobahnen Richtung Küsten und in Richtung Süden.
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0: Julian Nagelsmann ist nicht länger Trainer der Fußballnationalmannschaft. Nagelsmann erklärte wenige Tage nach dem WM-Aus gegen Paraguay seinen sofortigen Rücktritt. Jürgen Klopp soll sein Nachfolger werden, das teilte der Deutsche Fußballbund mit.
1: Die Entscheidung sei ihm nicht leicht gefallen, erklärte Nagelsmann, aber die Nationalmannschaft habe nach so einer herben Enttäuschung die Chance auf einen unbelasteten Neuanfang verdient. Den soll jetzt Jürgen Klopp gestalten. Er sei grundsätzlich bereit dazu, erklärte der DFB. Die Verbandsspitze kündigte Gespräche mit dem früheren Erfolgstrainer von Borussia Dortmund und dem FC Liverpool an. Die dürften sehr bald stattfinden. Klopp ist ja zurzeit noch als TV-Experte bei der WM im Einsatz und steht ja grundsätzlich noch bei Red Bull als Head of Global Soccer unter Vertrag. Thomas Thonfeld, Sportredaktion.
0: Die geplanten Änderungen bei der Krankschreibung sorgen für Verwirrung und Ärger. Die Krankenkasse DAK Gesundheit etwa warnt vor überfüllten Hausarztpraxen, wenn die Möglichkeit zur telefonischen Krankschreibung wegfällt. Außerdem sollen Arbeitnehmer ihrer Firma künftig bereits am ersten Tag der Erkrankung eine Arbeitsunfähigkeitsbescheinigung, also eine Krankschreibung, vorlegen.
2: Die Pläne sind auch nicht wirklich ausgegoren, denn Kanzler Merz sagt, Erkrankte müssen nicht am ersten Tag in die Arztpraxis, sie müssen nur vom ersten Tag an eine Arbeitsunfähigkeitsbescheinigung haben. Aber wie soll das gehen, wenn die telefonische Krankschreibung nicht mehr erlaubt ist? Diese halbfertigen Pläne haben die größten Diskussionen ausgelöst. Dabei hat die Koalition noch viel mehr beschlossen. Die Entlastung einer Durchschnittsfamilie um 600 Euro pro Jahr zum Beispiel oder die Erhöhung der sogenannten Reichensteuer auf 47% für alle, die mindestens 280.000 Euro pro Jahr verdienen. Uli Reitinger, Berlin.
0: Tausende Beschäftigte von Mercedes-Benz wollen heute bundesweit gegen die Verschärfung des Sparkurses bei dem Autobauer protestieren. Der Aufruf kommt von der IG Metall. Die Kundgebungen an mehreren Standorten sollen der Auftakt für weitere Protestaktionen sein. Man werde den Unternehmenslenkern der Autoindustrie einen heißen Sommer und Herbst bescheren, solange sie weiter auf Arbeitsplatzabbau und Verlagerung setzen, statt echte Problemlösungen zu suchen, erklärte die Gewerkschaft. Die Zahl der Todesopfer nach den schweren Erdbeben in Venezuela ist auf etwa 2600 gestiegen. Das teilte die geschäftsführende Präsidentin Rodriguez mit. Außerdem gibt es mehr als 11.000 Verletzte. Tausende weitere Menschen werden noch vermisst.
3: Und jetzt in Kürze das Wichtigste aus dem Saarland und der Region. In Neunkirchen sucht die Polizei mit Hilfe eines Phantombilds einen mutmaßlichen Betrüger, der einer 63-jährigen Frau unter Vorspiegelung okkulter Dienste einen fünfstelligen Betrag abgenommen haben soll. In St. Ingbert wurde eine Frau von ihrem eigenen Auto überrollt, konnte aber dank aufmerksamer Nachbarn leicht verletzt geborgen werden. Im Mordfall Rehlingen hat das Landgericht Saarbrücken eine 36-Jährige wegen Mordes zu lebenslanger Haft verurteilt. Die Verteidigung kündigt Revision an. Ausführliches dazu gleich um halb.
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6: Im Saarland ist es mittags angenehm warm, so um die 27 Grad. Und meistens ist es eher wolkig. Regen ist aber nirgends in Sicht. In den nächsten Stunden bleibt's warm mit etwa 27 bis 28 Grad. Die Wolken sind weiterhin meist da, aber zwischendurch kommt die Sonne auch mal ein bisschen besser raus. Gegen Abend kühlt's dann nach und nach ab, runter auf knapp über 15 Grad und die Wolkendecke bleibt dabei meistens ziemlich geschlossen. In der Nacht bleibt's trocken und wird frisch, mit Temperaturen um die 12 Grad.
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6: Der aktuelle Blick auf die Straßen im Saarland. B41 von Idar-Oberstein in Richtung Saarbrücken, zwischen Abzweig nach Schiffweiler und Abzweig nach Wiebelskirchen, besteht Gefahr durch Gegenstände auf der Fahrbahn. Und B51 von Saarbrücken-Breite Straße in Richtung Hochstraße zwischen Paul-Schmob-Straße und von der Heiterbrücke besteht eine ungesicherte Unfallstelle und in Höhe Hochstraße steht ein defekter LKW. Gesperrt. Kommt gut an!
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6: Für euch im Studio Lena Voss. Hi!

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1: Im Saarland laufen Ermittlungen wegen Urkundenfälschung und dem Umgang mit falschen Ausweisen. Einsatzkräfte der Bundespolizei und die Staatsanwaltschaft aus Saarbrücken haben dafür mehrere Gebäude durchsucht. Die Ermittlungen richten sich gegen zwei Männer. Beide sollen an der Einfuhr gefälschter ausländischer Reisepässe beteiligt gewesen sein. Sie haben offenbar Pakete mit diesen falschen Pässen entgegengenommen. Außerdem steht der Verdacht im Raum, dass sie selbst gefälschte Ausweise genutzt haben. Die Durchsuchungen fanden am 19. Juni statt. Betroffen waren Orte in den Landkreisen Neunkirchen und Saarlouis sowie im Regionalverband Saarbrücken. In Neunkirchen wurden zum Beispiel Anwesen in der Schwebelstraße und der Pasteurstraße durchsucht. Die Einsatzkräfte haben dabei elektronische Geräte und verschiedene Dokumente gefunden und sichergestellt. Jetzt werten die Ermittler die Funde aus. Sie erhoffen sich dadurch mehr Klarheit über den Fall. Festgenommen wurde bisher niemand. Die Ermittlungen laufen weiter.
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0: Andreas Klein. Hallo.
1: Die Polizei bittet in Neunkirchen um Hilfe. Es geht um einen Betrugsfall. Eine 63-jährige Frau hat im Frühjahr mehrfach Geld an Betrüger überwiesen. Sie wollte eigentlich eine Dienstleistung von einer angeblichen Wahrsagerin. Die Täter verlangten Geld für Rituale und versprachen eine Rückzahlung, die nie erfolgte. Am 31. März hat die Frau einem Mann auf einem Parkplatz einen 5-stelligen Betrag übergeben. Sie bekam dafür nur einen wertlosen Edelstein. Die Polizei hat nun ein Phantombild des Verdächtigen veröffentlicht. Wer Hinweise hat, soll sich melden. In St. Ingbert gab es am Donnerstagabend einen Rettungseinsatz. Eine Frau ist von ihrem eigenen Auto überrollt worden. Sie hatte ihren PKW nicht richtig gesichert. Das Fahrzeug rollte los, als sie am Kofferraum stand, und klemmte sie ein. Nachbarn griffen sofort ein und konnten sie befreien, noch bevor die Feuerwehr kam. Die Frau hat leichte Verletzungen erlitten. Sie liegt jetzt im Krankenhaus. Die Straße war für etwa eine halbe Stunde gesperrt. Auch eine Nachbarin musste betreut werden, weil sie unter Schock stand. Im Mordprozess um eine getötete Frau aus Rehlingen-Siersburg hat das Landgericht Saarbrücken geurteilt. Die Angeklagte bekommt lebenslange Haft. Das Gericht sieht es als erwiesen an, dass sie ihre Partnerin vorsätzlich getötet hat. Die Tat war besonders brutal. Die Angeklagte hat das Opfer mit mehr als 90 Messerstichen und weiteren Gewaltakten umgebracht. Die Richter sprechen von Mord aus einem sexuellen Motiv. Die Verteidigung will das Urteil anfechten. Es ist noch nicht rechtskräftig. Am ZF-Standort in Saarbrücken ist die Lage angespannt. Wegen sinkender Nachfrage, besonders durch BMW, baut der Zulieferer Stellen ab. 100 Ferienjobs fallen weg, 80 befristete Verträge laufen aus und werden nicht verlängert. Die Produktion hat abgenommen. Als Grund nennt das Unternehmen die schwache Autokonjunktur und den Druck aus China. Für Saarbrücken ist ein Stellenabbau von über 800 Plätzen bis 2030 geplant. Kündigungen soll es aber laut Vereinbarung weiterhin nicht geben. Soweit das Neueste aus der Region für den Moment. Weitere Nachrichten findet ihr auf blaulichtreport-saarland.de.
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4: Im Saarland ist es mittags angenehm warm, so um die 27 Grad. Und meistens ist es eher wolkig. Regen ist aber nirgends in Sicht. In den nächsten Stunden bleibt's warm mit etwa 27 bis 28 Grad. Die Wolken sind weiterhin meist da, aber zwischendurch kommt die Sonne auch mal ein bisschen besser raus. Gegen Abend kühlt's dann nach und nach ab, runter auf knapp über 15 Grad, und die Wolkendecke bleibt dabei meistens ziemlich geschlossen. In der Nacht bleibt's trocken und wird frisch, mit Temperaturen um die 12 Grad. 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
2: Der aktuelle Blick auf die Straßen im Saarland. B41 Ida-Oberstein in Richtung Saarbrücken. Zwischen Abzweig nach Schiffweiler und Abzweig nach Wiebelskirchen besteht Gefahr durch Gegenstände auf der Fahrbahn. B51 Saarbrücken von Breite Straße in Richtung Hochstraße. Zwischen Paul-Schmoog-Straße und Gasweg ist ein Fahrstreifen auf der rechten Seite gesperrt. Und B51 Saarbrücken in Richtung Hochstraße. Zwischen Gasweg und von der Heiterbrücke steht ein defekter LKW. Die Strecke ist gesperrt. Ortskundige Autofahrer werden gebeten, das Gebiet weiträumig zu umfahren. Kommt gut an!
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2: Mit mir geht's durch den City Radio Nachmittag. Mein Name ist Lena Voss. Tag.
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0: Jetzt ist es offiziell, Julian Nagelsmann ist nicht mehr Fußball-Bundestrainer und Jürgen Klopp steht als Nachfolger bereit. Nagelsmann erklärte wenige Tage nach dem Aus im WM-16-Finale gegen Paraguay seinen sofortigen Rücktritt, wie der Deutsche Fußballbund mitteilte.
1: Nagelsmanns Entscheidung verdient Respekt, erklärte Rudi Völler, der DFB-Sportdirektor, weil er Verantwortung übernehme, obwohl er gerne weitergemacht hätte. Das soll jetzt Jürgen Klopp tun. Der DFB kündigte an, dass man jetzt mit dem Star-Trainer verhandeln werde. Grundsätzlich habe Klopp bereits erklärt, dass er bereit sei, den Job als Bundestrainer zu übernehmen. Dafür muss er allerdings aus seinem Job als Head of Global Soccer bei Red Bull raus, wo er noch bis 2029 unter Vertrag steht. Thomas Thonfeld, Sportredaktion.
0: Die umstrittenen Pläne der schwarz-roten Koalitionsspitzen für erschwerte Krankschreibungen im Job bleiben bei den konkreten Folgen vorerst vage. Ein Regierungssprecher sagte in Berlin, die Ausgestaltung stehe jetzt erst bevor. Mit Blick auf die angekündigte verpflichtende Vorlage einer Arbeitsunfähigkeitsbescheinigung schon ab dem ersten Krankheitstag, sagte er, das heiße nicht, dass man am ersten Tag zum Arzt gehen sollte. Die Spitzen der Koalition haben auch vereinbart, dass die Möglichkeit einer telefonischen Krankschreibung abgeschafft werden soll. Die Mieten in den 40 größten deutschen Städten sind in den vergangenen 10 Jahren um 51% gestiegen. Das zeigt eine Erhebung des Deutschen Gewerkschaftsbunds auf Basis von Daten des Marktforschungsinstituts Empirica.
2: In München liegt die Durchschnittsmiete aktuell bei 23,36 Euro pro Quadratmeter. Das ist mit Abstand der unrühmliche Spitzenplatz. In Rostock liegt der Quadratmeterpreis zwar noch bei vergleichsweise bescheidenen 11 Euro, Rostock steht aber ganz oben, wenn es um die Steigerung in den letzten 10 Jahren geht, plus 83%. Die Bundesregierung will eine staatliche Wohnungsbaugesellschaft gründen, um bezahlbaren Wohnraum zu schaffen. Gleichzeitig will sie möglichen Enteignungen von großen privaten Wohnungskonzernen einen Riegel vorschieben. Uli Reitinger, Berlin.
0: Die Zahl der Todesopfer nach den schweren Erdbeben in Venezuela ist weiter gestiegen auf etwa 2600. Das teilte die geschäftsführende Präsidentin Rodriguez mit. Außerdem gibt es mehr als 11.000 Verletzte. Tausende weitere Menschen werden noch vermisst.
3: Und jetzt in Kürze das Wichtigste aus dem Saarland und der Region. Eine 63-jährige Frau ist in Neunkirchen Opfer eines raffinierten Betrugs geworden. Die Polizei bittet nach Veröffentlichung eines Phantombilds um Hinweise auf den mutmaßlichen Mittäter. In St. Ingbert wurde eine 39-jährige von ihrem eigenen Auto überrollt. Nachbarn retteten sie mit einem Wagenheber. Sie kam mit leichten Verletzungen ins Krankenhaus. Im Mordprozess Rehlingen-Siersburg wurde die Angeklagte zu lebenslanger Haft verurteilt. Der Bundesgerichtshof muss über eine Revision entscheiden. Ausführliches dazu gleich um 9:30.
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6: Im Saarland ist es am Nachmittag meistens bewölkt bei rund 26 Grad. Die Wolken sind zwar da, aber es kommt trotzdem noch ein bisschen Sonne durch und es bleibt trocken. In den nächsten Stunden kühlt es dann langsam ab, Richtung Abend auf gut 19 Grad und die Wolken bleiben meist ziemlich dicht. In der Nacht geht's weiter runter auf etwa 12 Grad, teils mit ein paar Wolken. Morgen Vormittag wird es dann wieder schnell sonnig bis leicht bewölkt, bei Temperaturen um 24 Grad.
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6: Der aktuelle Blick auf die Straßen im Saarland. Auf der A8 von Luxemburg in Richtung Neunkirchen zwischen Rehlingen und Dillingen Süd besteht Gefahr durch Gegenstände auf der Fahrbahn. Und auf der B41 von Idar-Oberstein in Richtung Saarbrücken zwischen Abzweig nach Schiffweiler und Abzweig nach Wiebelskirchen besteht Gefahr durch Gegenstände auf der Fahrbahn. Kommt gut an!
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6: Auf geht's in eine neue Stunde mit mir, Lena Voss.

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1: In Saarbrücken-Mahlstatt hat die Polizei eine Wohnung durchsucht. Der Einsatz steht im Zusammenhang mit Ermittlungen gegen den sogenannten Islamischen Staat, kurz IS. Die Polizei war am Donnerstagmorgen mit mehreren Zivilfahrzeugen und Spezialeinheiten vor Ort in der Breite Straße. Ziel der Aktion war die Wohnung einer Kontaktperson eines mutmaßlichen IS-Mitglieds. Der eigentliche Beschuldigte ist ein irakischer Staatsangehöriger. Er wurde am selben Tag im Ortenaukreis in Baden-Württemberg festgenommen. Die Festnahme erfolgte auf Anordnung des Bundesgerichtshofs. Dem Mann wird vorgeworfen, als Jugendlicher und später als Erwachsener Mitglied beim Islamischen Staat gewesen zu sein. Er soll sich spätestens im April 2016 im Irak dem IS angeschlossen und bis ins Frühjahr 2017 aktiv gekämpft haben. Die Bundesanwaltschaft hat die Ermittlungen übernommen. Nach wie vor ist unklar, welche Rolle die Kontaktperson in Saarbrücken spielt. Weitere Details zur Durchsuchung nennt die Staatsanwaltschaft bisher nicht. Die Ermittlungen laufen weiter.
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0: Markt in Neunkirchen hat ein Unbekannter das Geld entgegengenommen. Statt der versprochenen Rückzahlung erhielt die Frau nur einen wertlosen Edelstein. Die Polizei beschreibt den gesuchten Mann als über 30, rundes Gesicht, kurzen Vollbart, etwa 1,63 groß und kräftig. Es liegt ein Phantombild vor. Hinweise nimmt die Polizei entgegen. In St. Ingbert hat sich eine Frau am Donnerstagabend bei einem Unfall verletzt. Auf einer abschüssigen Straße löste sich ihr geparktes Auto, weil der Wählhebel nicht gesichert war. Die 39-Jährige wurde vom eigenen Fahrzeug überrollt und eingeklemmt. Aufmerksame Nachbarn handelten schnell. Sie befreiten die Frau mit einem Wagenheber noch vor Eintreffen der Feuerwehr. Die Verletzungen sind leicht. Auch eine Nachbarin musste betreut werden. Die Straße war rund 30 Minuten gesperrt. Im Mordprozess von Rehlingen-Siersburg hat das Landgericht Saarbrücken ein Urteil gefällt. Die Angeklagte muss lebenslang ins Gefängnis. Das Gericht sieht es als erwiesen an, dass sie ihre Partnerin aus sexuellen Motiven getötet hat. Über 90 Messerstiche und weitere Gewalt sprachen laut Richtern für Mord. Die Verteidigung sieht das anders und will das Urteil anfechten. Das Urteil ist noch nicht rechtskräftig. ZF in Saarbrücken baut schneller als erwartet Stellen ab. Grund ist die sinkende Nachfrage im Automarkt, besonders durch BMW. Rund 100 Ferienjobs wurden gestrichen, etwa 80 befristete Verträge laufen aus. ZF steckt mitten im Umbau. In den nächsten Jahren fallen konzernweit tausende Stellen weg. Für Saarbrücken gibt es einen Sozialplan. Betriebsbedingte Kündigungen sind nicht geplant. Die schwachen Autoverkäufe, vor allem in China, machen sich jetzt auch im Saarland bemerkbar. Soweit das Neueste aus der Region. Für den Moment. Weitere Nachrichten findet ihr auf blaulichtreport-saarland.de.
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3: Im Saarland ist es am Nachmittag meistens bewölkt bei rund 26 Grad. Die Wolken sind zwar da, aber es kommt trotzdem noch ein bisschen Sonne durch und es bleibt trocken. In den nächsten Stunden kühlt es dann langsam ab, Richtung Abend auf gut 19 Grad und die Wolken bleiben meist ziemlich dicht. In der Nacht geht's weiter runter auf etwa 12 Grad, teils mit ein paar Wolken. Morgen Vormittag wird es dann wieder schnell sonnig bis leicht bewölkt, bei Temperaturen um 24 Grad.
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3: Der aktuelle Blick auf die Straßen im Saarland. Auf der B41 von Idar-Oberstahlen in Richtung Saarbrücken, zwischen Abzweig nach Schiffweiler und Abzweig nach Wiebelskirchen, besteht Gefahr durch Gegenstände auf der Fahrbahn. Und B51 Saarbrücken, Breite Straße bis Hochstraße, zwischen Paul-Schmoog-Straße und Gasweg, ist ein Fahrstreifen auf der rechten Seite gesperrt. Die Unfallstelle wurde geräumt. Wir wünschen euch eine gute Fahrt.
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3: Hier ist euer City Radio und ich bin Lena Voss.

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1: Mit mir Nico. Hi. Auf der großen Festwiese am Boostalsee in Nohfelden lädt ab Freitag der traditionelle Flohmarkt zum gemütlichen Stöbern ein. Hier könnt ihr nach Herzenslust nach Antiquitäten, Secondhand-Schätzen und kleinen Raritäten suchen. Bringt eure Familie mit und genießt das bunte Markttreiben direkt am Wasser bei komplett freiem Eintritt. Parallel dazu verwandelt sich die Festwiese am Boostalsee das ganze Wochenende in eine kulinarische Meile beim großen Schlemmer-Festival. Zahlreiche Foodtrucks bieten euch internationale Spezialitäten von mexikanischen Gerichten bis zu ungarischen Leckereien an. Am Freitag und Samstagabend sorgen außerdem verschiedene Livebands für die passende Musik und der Eintritt ist frei. Damit habt ihr am Wochenende einiges vor.
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0: Julian Nagelsmann ist nicht mehr Bundestrainer der deutschen Fußballnationalmannschaft. Nagelsmann erklärte wenige Tage nach dem WM-Aus gegen Paraguay seinen sofortigen Rücktritt. Das teilte der Deutsche Fußballbund mit. Vieles deutet nun darauf hin, dass Jürgen Klopp Nagelsmanns Nachfolger wird. Der Ex-Coach von Borussia Dortmund und dem FC Liverpool soll grundsätzlich bereit sein, das Amt des Bundestrainers zu übernehmen. Der DFB will nun mit ihm verhandeln. Die geplanten Verschärfungen bei den Krankschreibungen werfen weiter Fragen auf. Die Bundesregierung hat jetzt klargestellt, dass Beschäftigte trotz einer Bescheinigungspflicht ab dem ersten Krankheitstag nicht sofort zum Arzt müssen. Wie die Regelung am Ende aussehen soll, ist aber offen.
1: Der Aufschrei war massiv, als die Koalition ihren Plan öffentlich gemacht hat. Gleich am ersten Tag eine Krankschreibung holen, das überlastet die Praxen und gängelt die Arbeitnehmer, hieß es quasi von allen Seiten, Arbeitgeber ausgenommen. Dass kranke Beschäftigte nun doch nicht sofort zum Arzt müssen, klingt sicher erst einmal entspannter, ändert aber nichts daran, dass die Bescheinigung ab Tag 1 gelten muss. Wie genau das gehen soll, unklar. Per Telefon schon mal ganz sicher nicht. Diese Möglichkeit will Schwarz-Rot ja abschaffen. Thomas Bleskin, Nachrichtenredaktion.
0: Die Mieten in den 40 größten deutschen Städten sind in den vergangenen 10 Jahren um 51% gestiegen. Das zeigt eine Erhebung des Deutschen Gewerkschaftsbunds auf Basis von Daten des Marktforschungsinstituts Empirica.
2: In München liegt die Durchschnittsmiete aktuell bei 23,36 Euro pro Quadratmeter. Das ist mit Abstand der unrühmliche Spitzenplatz. In Rostock liegt der Quadratmeterpreis zwar noch bei vergleichsweise bescheidenen 11 Euro, Rostock steht aber ganz oben, wenn es um die Steigerung in den letzten 10 Jahren geht, plus 83%. Die Bundesregierung will eine staatliche Wohnungsbaugesellschaft gründen, um bezahlbaren Wohnraum zu schaffen. Gleichzeitig will sie möglichen Enteignungen von großen privaten Wohnungskonzernen einen Riegel vorschieben. Uli Reitinger, Berlin.
0: Und noch einmal zum Fußball. Der Wechsel von Nationalspieler Nathaniel Brown von Eintracht Frankfurt zum FC Bayern ist perfekt. Wie der deutsche Rekordmeister mitteilte, erhält der 23 Jahre alte Linksverteidiger in München einen Vertrag bis Ende Juni 2031. Brown war einer der wenigen, der bei dem WM-Turnier im deutschen Team überzeugt hatte.
3: Und jetzt in Kürze das Wichtigste aus dem Saarland und der Region. In Neunkirchen bittet die Polizei nach einem Trickbetrug zum Nachteil einer 63-jährigen Frau um Hinweise auf einen unbekannten Tatverdächtigen, der bei der Geldübergabe beteiligt war. In St. Ingbert wurde eine 39-Jährige unter ihrem eigenen Auto eingeklemmt. Ersthelfer retteten sie, sie erlitt nur leichte Verletzungen. Nach dem gewaltsamen Tod einer Frau in Rehlingen hat das Landgericht Saarbrücken die Angeklagte wegen Mordes zu lebenslanger Haft verurteilt. Die Verteidigung will Revision einlegen. Ausführliches dazu gleich um 9:30.
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6: Im Saarland scheint im Moment oft die Sonne und es ist sommerlich warm bei ungefähr 26 Grad. Am Himmel sind meistens nur ein paar, höchstens mal etwas mehr Wolken. Später am Nachmittag und am Abend bleibt's freundlich, mit Temperaturen um die 27 Grad. In der Nacht kühlt es dann nach und nach auf etwa 13 bis 17 Grad ab, meist ist es klar oder nur leicht bewölkt. Morgen Vormittag geht's wieder freundlich los, viel Sonne und Temperaturen zwischen 17 und 21 Grad.
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6: Der aktuelle Blick auf die Straßen im Saarland. Auf der A6 von Metz-Saarbrücken in Richtung Kaiserslautern besteht zwischen Rastplatz am Kahlenberg und Rohrbach Gefahr durch eine ungesicherte Unfallstelle. Auf der A8 von Neunkirchen in Richtung Saarlouis in Höhe Schwalbach-Schwarzenholz besteht Gefahr durch Gegenstände auf dem linken Fahrstreifen, eine Stoßstange. Und auf der B41 von Idar-Oberstein in Richtung Saarbrücken zwischen Abzweig nach Schiffweiler und Abzweig nach Wiebelskirchen besteht Gefahr durch Gegenstände auf der Fahrbahn. Wir wünschen euch eine gute Fahrt.
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6: Schnell wieder in die Musik. Am Mikro für euch Lena Voss. Hi.

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1: Nach einem mutmaßlichen Sexualdelikt in Idar-Oberstein hat die Kriminalpolizei jetzt einen Tatverdächtigen ermittelt. Der Verdacht richtet sich gegen einen 31 Jahre alten Mann aus dem Saarland. Die Tat soll bereits am 10. Mai passiert sein. Nach bisherigen Erkenntnissen haben sich der Mann und eine 30-jährige Frau über eine Dating-Plattform kennengelernt und sich dann zu einem Treffen verabredet. Das Treffen fand in einem Waldstück hinter einem Wasserspeicherhaus statt. Dort soll der Mann gegen den Willen der Frau sexuelle Handlungen an ihr vorgenommen haben. Die Polizei hatte nach dem Vorfall eine Beschreibung des Täters und seines Autos veröffentlicht und die Bevölkerung um Hinweise gebeten. Es sind daraufhin viele Zeugenhinweise eingegangen. Diese Hinweise haben dazu geführt, dass die Polizei den 31-jährigen Saarländer als Verdächtigen identifizieren konnte. Bei einer Wohnungsdurchsuchung haben die Ermittler verschiedene Beweismittel sichergestellt, darunter Datenträger und Kleidungsstücke. Die Polizei sagt, dass sich der Tatverdacht im Lauf der Untersuchungen weiter erhärtet hat. Die Beweismittel werden jetzt ausgewertet. Die Polizei bedankt sich bei allen Zeuginnen und Zeugen für die Unterstützung. Für den Beschuldigten gilt die Unschuldsvermutung.
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0: Andreas Klein, hallo. Die Polizei sucht in Neunkirchen nach einem mutmaßlichen Betrüger. Ein Phantombild ist veröffentlicht. Der Mann steht im Verdacht, einer 63-jährigen Frau mit einer Betrugsmasche viel Geld abgenommen zu haben. Die Frau glaubte an eine angebliche russische Wahrsagerin. Sie hat im Frühjahr diesem Jahr unter verschiedenen Vorwänden immer wieder Geld überwiesen. Am 31. März hat sie auf einem Parkplatz in Neunkirchen einen fünfstelligen Betrag an einen Mann übergeben. Im Gegenzug erhielt sie einen wertlosen Edelstein. Die Polizei bittet um Hinweise zur Identität oder zum Aufenthaltsort des Verdächtigen. Eine Frau ist gestern Abend in St. Ingbert von ihrem eigenen Auto überrollt worden. Das Auto rollte los, weil der Wählhebel nicht auf Parken stand. Die 39-Jährige geriet unter den Wagen. Nachbarn haben sie mit einem Wagenheber gerettet, bevor die Feuerwehr eintraf. Sie erlitt nur leichte Verletzungen und kam ins Krankenhaus. Die Dr. Erhard-Straße war etwa 30 Minuten gesperrt. Eine ältere Nachbarin musste ebenfalls betreut werden. Sie hatte den Unfall miterlebt und stand unter Schock. Im Mordprozess um die Tötung einer Frau in Rehlingen-Siersburg hat das Landgericht Saarbrücken die Angeklagte zu lebenslanger Haft verurteilt. Das Gericht sieht es als bewiesen an, dass die Frau ihre Partnerin aus sexuellen Motiven getötet hat. Das Opfer erlitt mehr als 90 Messerstiche und wurde gefesselt und gewürgt. Die Verteidigung bestreitet einen Mord und hatte ursprünglich eine mildere Strafe gefordert. Das Urteil ist noch nicht rechtskräftig, da Revision angekündigt ist. Am ZF-Standort Saarbrücken gibt es Probleme. Wegen gesunkener Nachfrage, besonders bei BMW, streicht das Werk Stellen. Rund 100 Ferienjobs entfallen, 80 befristete Verträge laufen aus. Der Rückgang bei den BMW-Bestellungen trifft das Werk direkt. Ein Zukunftskonzept sieht den Abbau von etwa 825 Stellen bis 2030 vor, meist über Altersteilzeit oder Fluktuation. Betriebsbedingte Kündigungen sind nicht geplant. Grund ist die Krise am internationalen Automarkt. Besonders die sinkende Nachfrage in China macht BMW zu schaffen. Viele Mitarbeitende blicken nun mit Unsicherheit auf die Zukunft. Soweit das Neueste aus der Region für den Moment. Weitere Nachrichten findet ihr auf blaulichtreport-saarland.de.
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3: Im Saarland scheint im Moment oft die Sonne und es ist sommerlich warm bei ungefähr 26 Grad. Am Himmel sind meistens nur ein paar, höchstens mal etwas mehr Wolken. Später am Nachmittag und am Abend bleibt's freundlich, mit Temperaturen um die 27 Grad. In der Nacht kühlt es dann nach und nach auf etwa 13 bis 17 Grad ab, meist ist es klar oder nur leicht bewölkt. Morgen Vormittag geht's wieder freundlich los, viel Sonne und Temperaturen zwischen 17 und 21 Grad.
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3: Der aktuelle Blick auf die Straßen im Saarland. Auf der A6 von Metzerbrücken in Richtung Kaiserslautern besteht zwischen Rastplatz am Kahlenberg und Rohrbach Gefahr durch eine ungesicherte Unfallstelle. Auf der A8 von Neunkirchen in Richtung Saarlouis besteht in Höhe Schwalbach-Schwarzenholz Gefahr durch Gegenstände auf dem linken Fahrstreifen, eine Stoßstange. Auf der A8 von Saarlouis in Richtung Luxemburg besteht zwischen Rastplatz Niedmündung und Merzig-Schwemlingen Gefahr durch Gegenstände auf der Fahrbahn, mehrere Metallteile. Auf der B41 von Idar-Oberstein in Richtung Saarbrücken besteht zwischen Abzweig nach Schiffweiler und Abzweig nach Wiebelskirchen Gefahr durch Gegenstände auf der Fahrbahn. Und auf der L231 zwischen Erfweiler-Ehlingen und Rubenheim besteht Gefahr durch eine Ölspur. Kommt gut an!
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1: Der kastrierte Terrier-Mix Struppi, geboren 2014, kam nach einer zwischenzeitlichen Vermittlung im Jahr 2024 zurück ins Tierheim Linksbachhof. Er präsentiert sich als typischer Terrier, selbstbewusst, wachsam und mit einem stark ausgeprägten Jagdtrieb. Struppi bringt ein gutes Grundtraining mit, zeigt jedoch eine deutliche Verteidigung bei Futter und Spielzeug, weshalb er verlässliche Regeln braucht. Mit Artgenossen ist er verträglich, sodass eine Vermittlung als Zweithund zu einem sozial stabilen Partner denkbar ist. Für ihn wird ein Kinder-, Katzen- und Kleintierfreies Zuhause bei Terrier-erfahrenen Menschen gesucht, die weiterhin strukturiert an seinen Baustellen arbeiten. Fotos und mehr findet ihr im Web.
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0: Julian Nagelsmann ist nicht länger Trainer der Fußballnationalmannschaft. Er erklärte wenige Tage nach dem WM-Aus gegen Paraguay seinen sofortigen Rücktritt. Jürgen Klopp soll wohl Nachfolger werden, das teilte der Deutsche Fußballbund mit.
1: Die Entscheidung sei ihm nicht leicht gefallen, erklärte Nagelsmann, aber die Nationalmannschaft habe nach so einer herben Enttäuschung die Chance auf einen unbelasteten Neuanfang verdient. Den soll jetzt Jürgen Klopp gestalten. Er sei grundsätzlich bereit dazu, erklärte der DFB. Die Verbandsspitze kündigte Gespräche mit dem früheren Erfolgstrainer von Borussia Dortmund und dem FC Liverpool an. Die dürften sehr bald stattfinden. Klopp ist ja zurzeit noch als TV-Experte bei der WM im Einsatz und steht ja grundsätzlich noch bei Red Bull als Head of Global Soccer unter Vertrag. Thomas Thonfeld, Sportredaktion.
0: Die umstrittenen Pläne der schwarz-roten Koalitionsspitzen für erschwerte Krankschreibungen im Job bleiben bei den konkreten Folgen vorerst vage. Ein Regierungssprecher sagte in Berlin, die Ausgestaltung stehe jetzt erst bevor. Mit Blick auf die angekündigte verpflichtende Vorlage einer Arbeitsunfähigkeitsbescheinigung schon ab dem ersten Krankheitstag sagte er, das heiße nicht, dass man am ersten Tag zum Arzt gehen sollte. Die Spitzen der Koalition haben außerdem vereinbart, dass die Möglichkeit einer telefonischen Krankschreibung abgeschafft werden soll. Die Ukraine soll beim NATO-Gipfel in Ankara kommende Woche die Zusage für weitere Unterstützung im Umfang von insgesamt 140 Milliarden Euro bekommen. Darauf haben sich Vertreter der 32 NATO-Mitgliedsländer in Brüssel verständigt.
2: Das Geld ist für Waffen, andere militärische Ausrüstung oder auch die Ausbildung von Soldaten bestimmt und soll innerhalb von 2 Jahren fließen. Mit in die Gesamtsumme eingerechnet ist schon ein Hilfspaket der EU im Umfang von 60 Milliarden Euro. Die weiteren zugesagten 80 Milliarden Euro sollen von den NATO-Mitgliedstaaten kommen. Deutschland hat dafür in diesem Jahr schon gut 11 Milliarden Euro eingeplant. Jan-Henner Reitzer, Nachrichtenredaktion.
0: Popstar Taylor Swift und Football-Profi Travis Kelce feiern US-Medienberichten zufolge Hochzeit in New York. Die mehrtägigen Feierlichkeiten im weltberühmten Madison Square Garden begannen demnach gestern mit einem Abendessen mit rund 100 Gästen und sollen heute bis tief in die Nacht mit einer großen Party mit etwa 1000 Gästen weitergehen. Swift und Kelce selbst haben sich bislang nicht dazu geäußert.
3: Und jetzt in Kürze das Wichtigste aus dem Saarland und der Region. In Neunkirchen sucht die Polizei mit einem Phantombild nach einem mutmaßlichen Betrüger, der gemeinsam mit einer angeblichen Wahrsagerin eine 63-Jährige um einen 5-stelligen Geldbetrag gebracht haben soll. In St. Ingbert wurde eine Frau von ihrem eigenen Auto überrollt, konnte aber dank schneller Nachbarschaftshilfe mit leichten Verletzungen gerettet werden. Und in Rehlingen endete der Mordprozess um eine getötete Frau mit lebenslanger Haft für die Angeklagte. Das Urteil ist allerdings noch nicht rechtskräftig. Ausführliches dazu gleich um 9:30.
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6: Im Saarland ist es angenehm warm, so um die 26 Grad. Und der Himmel ist mäßig bewölkt. Meistens setzt sich die Sonne durch, nur ein paar Wolken ziehen durch. Später am Nachmittag und am Abend bleibt's trocken und die Temperaturen gehen langsam runter auf gut 21 Grad. In der Nacht kühlt's dann weiter ab auf etwa 13 Grad. Der Himmel ist meistens klar bis leicht bewölkt. Morgen Vormittag geht's freundlich los mit ungefähr 17 bis 21 Grad. Gegen Mittag sind dann wieder knapp 30 Grad drin, oft sonnig und nur mit ein paar Wolken.
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6: Der aktuelle Blick auf die Straßen im Saarland. A6 von Metzerbrücken in Richtung Kaiserslautern zwischen Rastplatz am Kahlenberg und Rohrbach besteht Gefahr durch eine ungesicherte Unfallstelle. A8 von Neunkirchen in Richtung Saarlouis in Höhe Schwalbach-Schwarzenholz besteht Gefahr durch Gegenstände auf dem linken Fahrstreifen, eine Stoßstange. B41 von Idar-Oberstein in Richtung Saarbrücken zwischen Abzweig nach Schiffweiler und Abzweig nach Wiebelskirchen besteht Gefahr durch Gegenstände auf der Fahrbahn. L231 zwischen Erfweiler-Ehlingen und Rubenheim besteht Gefahr durch eine Ölspur. Und in Beckingen, Talstraße zwischen Brückenstraße und Schwarzer Weg, besteht eine Vollsperrung. Ein Unfall wird aufgenommen. Kommt gut an.
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6: Eure gute Laune Stimme im Studio ist Lena Voss. Servus.

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1: Im Saarland ist das Tanken seit Anfang Juli deutlich teurer geworden. Der bundesweite Tankrabatt ist ausgelaufen. Das merkt ihr sofort an den Zapfsäulen. Für Diesel zahlt ihr jetzt im Schnitt rund 1,90 Euro pro Liter. Super E10 kostet knapp 1,96 Euro. Für Super E5 müsst ihr sogar etwas mehr als 2,11 Euro bezahlen. Zum Vergleich, noch vor wenigen Tagen lagen die Preise jeweils rund 20 bis 26 Cent niedriger. Das macht beispielsweise bei einer Tankfüllung von 50 Litern einen Aufpreis von bis zu 13 Euro. Besonders Verbraucherzentralen und der ADAC kritisieren die Entwicklung. Sie sagen, viele Tankstellen haben schon vor dem offiziellen Ende des Rabatts die Preise nach oben gesetzt. Wer nah an der Grenze wohnt, kann in Luxemburg sparen. Dort gibt es staatlich festgesetzte Höchstpreise. Im Moment liegt die Ersparnis bei über 30 Cent pro Liter. Das bedeutet, ihr könnt je nach Kraftstoff bis zu 16 Euro pro Tankfüllung sparen. Trotzdem gibt es im Saarland auch jetzt noch große Unterschiede von Tankstelle zu Tankstelle. Schauen lohnt sich also weiterhin.

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mit Andreas Klein. Hallo. In Neunkirchen sucht die Polizei einen mutmaßlichen Betrüger. Er steht im Verdacht, eine 63-jährige Frau mit einer falschen Wahrsagergeschichte um viel Geld gebracht zu haben. Die Frau hatte Kontakt zu einer angeblichen russischen Wahrsagerin aufgenommen und wurde mehrfach zur Zahlung von Geldbeträgen überredet. Für angebliche Rituale sollte sie bezahlen, Rückzahlungen blieben aus. Am 31. März hat sie einem Mann bei einem Elektrofachmarkt

0: einen Wagenheber ein und befreiten die Frau noch vor dem Eintreffen der Feuerwehr. Die Frau wurde nur leicht verletzt ins Krankenhaus gebracht. Eine Nachbarin erlitt einen Schock und brauchte ebenfalls Hilfe. Die Dr. Erhardt-Straße blieb eine halbe Stunde gesperrt. In Saarbrücken hat das Landgericht ein Urteil im Fall Rehlingen gesprochen. Eine 36-jährige Frau muss wegen Mordes lebenslang ins Gefängnis. Das Gericht sieht es als erwiesen an, dass sie ihre Partnerin aus sexuellen Motiven getötet hat. Die Tat war besonders brutal, das Opfer erlitt mehr als 90 Messerstiche. Auch Fessel- und Würgehandlungen spielten eine Rolle. Die Verteidigung will das Urteil prüfen lassen, damit ist es noch nicht rechtskräftig. Am Standort der Firma ZF in Saarbrücken gibt es Personalabbau. Grund ist die schwierige Lage der Autoindustrie und eine gesunkene Nachfrage, vor allem durch BMW. Rund 100 geplante Ferienjobs sind gestrichen, etwa 80 befristete Verträge laufen aus. Ein Zukunftskonzept sieht dort bis 2030 insgesamt einen Abbau von rund 825 Arbeitsplätzen vor, ohne betriebsbedingte Kündigungen. Hintergrund sind weniger Aufträge und ein schwacher Absatz im internationalen Autogeschäft, gerade auch durch weniger Nachfrage in China. Soweit das Neueste aus der Region für den Moment. Weitere Nachrichten findet ihr auf blaulichtreport-saarland.de.
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3: Im Saarland ist es angenehm warm, so um die 26 Grad. Und der Himmel ist mäßig bewölkt. Meistens setzt sich die Sonne durch, nur ein paar Wolken ziehen durch. Später am Nachmittag und am Abend bleibt's trocken und die Temperaturen gehen langsam runter auf gut 21 Grad. In der Nacht kühlt's dann weiter ab auf etwa 13 Grad. Der Himmel ist meistens klar bis leicht bewölkt. Morgen Vormittag geht's freundlich los mit ungefähr 17 bis 21 Grad. Gegen Mittag sind dann wieder knapp 30 Grad drin, oft sonnig und nur mit ein paar Wolken.
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3: Der aktuelle Blick auf die Straßen im Saarland. A6 von Metz-Saarbrücken in Richtung Kaiserslautern zwischen Rastplatz am Kahlenberg und Rohrbach besteht Gefahr durch eine ungesicherte Unfallstelle. A8 von Neunkirchen in Richtung Saarlouis in Höhe Schwalbach-Schwarzenholz besteht Gefahr durch Gegenstände auf dem linken Fahrstreifen, eine Stoßstange. B41 von Idar-Oberstein in Richtung Saarbrücken zwischen Abzweig nach Schiffweiler und Abzweig nach Wiebelskirchen besteht Gefahr durch Gegenstände auf der Fahrbahn. L231 zwischen Erfweiler-Ehlingen und Rubenheim besteht Gefahr durch eine Ölspur. Und Beckingen, Talstraße zwischen Brückenstraße und Schwarzer Weg, besteht eine Vollsperrung. Ein Unfall wird aufgenommen. Wir wünschen euch eine gute Fahrt.
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0: ist es offiziell. Julian Nagelsmann ist nicht mehr Fußball-Bundestrainer. Und Jürgen Klopp steht wohl als Nachfolger bereit. Nagelsmann erklärte wenige Tage nach dem WM-Aus gegen Paraguay seinen sofortigen Rücktritt. Das teilte der Deutsche Fußballbund mit.
1: Nagelsmanns Entscheidung verdient Respekt, erklärte Rudi Völler, der DFB-Sportdirektor, weil er Verantwortung übernehme, obwohl er gerne weitergemacht hätte. Das soll jetzt Jürgen Klopp tun. Der DFB kündigte an, dass man jetzt mit dem Star-Trainer verhandeln werde. Grundsätzlich habe Klopp bereits erklärt, dass er bereit sei, den Job als Bundestrainer zu übernehmen. Dafür muss er allerdings aus seinem Job als Head of Global Soccer bei Red Bull raus, wo er noch bis 2029 unter Vertrag steht. Thomas Thonfeld, Sportredaktion.
0: In den ersten 6 Monaten dieses Jahres haben viel weniger Menschen einen Asylantrag gestellt als im Vorjahreszeitraum. Nach Informationen aus dem Bundesinnenministerium beantragten im ersten Halbjahr knapp 40.000 Menschen erstmals Schutz in Deutschland. Zum Vergleich, im ersten Halbjahr des vergangenen Jahres waren es etwa 61.000 und im ersten Halbjahr 2024 wurden 121.000 Asylerstanträge gestellt. Innenminister Dobrindt hatte nach seinem Amtsantritt im April 2025 eine Intensivierung der Grenzkontrollen verfügt. Die geplanten Verschärfungen bei den Krankschreibungen werfen weiter Fragen auf. Die Bundesregierung hat jetzt klargestellt, dass Beschäftigte trotz einer Bescheinigungspflicht ab dem ersten Krankheitstag nicht sofort zum Arzt müssen. Wie die Regelung am Ende aber aussehen soll, ist offen.
2: Der Aufschrei war massiv, als die Koalition ihren Plan öffentlich gemacht hat. Gleich am ersten Tag eine Krankschreibung holen, das überlastet die Praxen und gängelt die Arbeitnehmer, hieß es quasi von allen Seiten, Arbeitgeber ausgenommen. Dass kranke Beschäftigte nun doch nicht sofort zum Arzt müssen, klingt sicher erst einmal entspannter, ändert aber nichts daran, dass die Bescheinigung ab Tag 1 gelten muss. Wie genau das gehen soll, unklar. Per Telefon schon mal ganz sicher nicht, diese Möglichkeit will Schwarz-Rot ja abschaffen. Thomas Bleskin, Nachrichtenredaktion.
0: Und noch einmal zum Fußball. Der Wechsel von Nationalspieler Nathaniel Brown von Eintracht Frankfurt zum FC Bayern ist perfekt. Wie der deutsche Rekordmeister mitteilte, erhält der 23 Jahre alte Linksverteidiger in München einen Vertrag bis Ende Juni 2031. Brown war einer der wenigen, der bei dem WM-Turnier im deutschen Team überzeugt hatte.
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5: Im Saarland ist es angenehm warm, so um die 26 Grad. Und der Himmel ist mäßig bewölkt. Meistens setzt sich die Sonne durch, nur ein paar Wolken ziehen durch. Später am Nachmittag und am Abend bleibt es trocken und die Temperaturen gehen langsam runter auf gut 21 Grad. In der Nacht kühlt es dann weiter ab auf etwa 13 Grad. Der Himmel ist meistens klar bis leicht bewölkt. Morgen Vormittag geht's freundlich los, mit ungefähr 17 bis 21 Grad. Gegen Mittag sind dann wieder knapp 30 Grad drin, oft sonnig und nur mit ein paar Wolken.
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5: Der aktuelle Blick auf die Straßen im Saarland. A1 von Trier in Richtung Saarbrücken zwischen Lösterbachtalbrücke und Nonnweiler Bierfeld besteht Gefahr durch Gegenstände auf der Fahrbahn. A6 von Metz-Saarbrücken in Richtung Kaiserslautern zwischen Rastplatz am Kahlenberg und Rohrbach besteht Gefahr durch eine ungesicherte Unfallstelle. A6, A8 von Kaiserslautern in Richtung Karlsruhe zwischen dem Kreuz Neunkirchen und Limbach besteht Gefahr durch einen defekten LKW. A8 in Richtung Saarlouis in Höhe Schwalbach-Schwarzenholz besteht Gefahr durch Gegenstände auf dem linken Fahrstreifen, eine Stoßstange. B41 von Ida Oberstein in Richtung Saarbrücken zwischen Abzweig nach Schiffweiler und Abzweig nach Wiebelskirchen besteht Gefahr durch Gegenstände auf der Fahrbahn. L231 zwischen Erfweiler-Ehlingen und Rubenheim besteht Gefahr durch eine Ölspur. Und Beckingen-Talstraße zwischen Brückenstraße und Schwarzer Weg Vollsperrung. Ein Unfall wird aufgenommen. Kommt gut an!
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5: Im Studio heute Lena Voss für euch. Hi.

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0: Nagelsmann ist nicht mehr Bundestrainer der deutschen Fußballnationalmannschaft. Nagelsmann erklärte wenige Tage nach dem WM-Aus gegen Paraguay seinen sofortigen Rücktritt. Das teilte der Deutsche Fußballbund mit. Vieles deutet nun darauf hin, dass Jürgen Klopp Nagelsmanns Nachfolger wird. Der Ex-Coach von Borussia Dortmund und dem FC Liverpool soll grundsätzlich bereit sein, das Amt des Bundestrainers zu übernehmen. Der DFB will jetzt mit ihm verhandeln. Steuerentlastung für kleine und mittlere Einkommen, Änderungen am Arbeitsmarkt, Berichtspflichten fallen weg. Mit diesem Reformpaket will die Bundesregierung die deutsche Wirtschaft aus der Krise führen. Die Pläne reichen dafür aber nicht aus, sagen führende Wirtschaftsinstitute wie das DIW in Berlin oder das Münchner IFO-Institut.
1: Nach Einschätzung mehrerer Wirtschaftsinstitute wird das Paket die jahrelange Wachstumsschwäche Deutschlands allein nicht beenden. Genannt werden unter anderem zu hohe Energiekosten, Fachkräftemangel und zu viel Bürokratie. Die Experten von IFO, DIW und ZEW fordern deshalb weitere Reformen, etwa mehr Investitionen, eine umfassendere Steuerreform und eine Begrenzung der Staatsausgaben. Thomas Bleskin, Nachrichtenredaktion.
0: Die Ukraine soll beim NATO-Gipfel in Ankara kommende Woche die Zusage für weitere Unterstützung im Umfang von insgesamt 140 Milliarden Euro bekommen. Darauf haben sich Vertreter der 32 NATO-Mitgliedsländer in Brüssel verständigt.
2: Das Geld ist für Waffen, andere militärische Ausrüstung oder auch die Ausbildung von Soldaten bestimmt und soll innerhalb von 2 Jahren fließen. Mit in die Gesamtsumme eingerechnet ist schon ein Hilfspaket der EU im Umfang von 60 Milliarden Euro. Die weiteren zugesagten 80 Milliarden Euro sollen von den NATO-Mitgliedstaaten kommen. Deutschland hat dafür in diesem Jahr schon gut 11 Milliarden Euro eingeplant. Die USA bleiben dabei, ihre Hilfe für die Ukraine zurückzufahren. Mit der Vereinbarung jetzt soll immerhin neuer Streit zum Thema beim NATO-Gipfel vermieden werden. Jan-Henner Reitze, Nachrichtenredaktion.
0: Popstar Taylor Swift und Football-Profi Travis Kelce feiern US-Medienberichten zufolge Hochzeit in New York. Die mehrtägigen Feierlichkeiten im weltberühmten Madison Square Garden begannen demnach gestern mit einem Abendessen mit rund 100 Gästen und sollen heute bis tief in die Nacht mit einer großen Party mit etwa 1000 Gästen weitergehen. Swift und Kelce selbst haben sich bislang nicht dazu geäußert.
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0: Nagelsmann ist nicht mehr Trainer der Fußballnationalmannschaft. Wenige Tage nach dem WM-Aus gegen Paraguay erklärte Nagelsmann seinen sofortigen Rücktritt. Jürgen Klopp soll sein Nachfolger werden, das teilte der Deutsche Fußballbund mit.
1: Die Entscheidung sei ihm nicht leicht gefallen, erklärte Nagelsmann, aber die Nationalmannschaft habe nach so einer herben Enttäuschung die Chance auf einen unbelasteten Neuanfang verdient. Den soll jetzt Jürgen Klopp gestalten. Er sei grundsätzlich bereit dazu, erklärte der DFB. Die Verbandsspitze kündigte Gespräche mit dem früheren Erfolgstrainer von Borussia Dortmund und dem FC Liverpool an. Die dürften sehr bald stattfinden. Klopp ist ja zurzeit noch als TV-Experte bei der WM im Einsatz und steht ja grundsätzlich noch bei Red Bull als Head of Global Soccer unter Vertrag. Thomas Thonfeld, Sportredaktion.
0: Die Pläne der schwarz-roten Koalitionsspitzen für erschwerte Krankmeldungen im Job lösen heftige Proteste aus. Die konkreten Folgen für die Beschäftigten bleiben aber vorerst vage. Ein Regierungssprecher sagte in Berlin, die Ausgestaltung stehe jetzt erst bevor. Die geplante verpflichtende Vorlage einer Arbeitsunfähigkeitsbescheinigung schon ab dem ersten Krankheitstag etwa soll demnach nicht bedeuten, dass man direkt am ersten Tag zum Arzt gehen muss. Die Zahl der Asylanträge in Deutschland ist deutlich zurückgegangen. Im ersten Halbjahr stellten knapp 40.000 Menschen erstmals einen Asylantrag. Das ist rund ein Drittel weniger als vor einem Jahr.
2: Im Juni trat die europäische Asylreform in Kraft. Sie erleichtert es den EU-Staaten unter anderem, Menschen in Drittstaaten abzuschieben. Bereits zuvor hatte Bundesinnenminister Dobrindt die Grenzkontrollen verschärft und Zurückweisungen von Asylsuchenden angeordnet. Im ersten Halbjahr wurden nach Angaben des Innenministeriums rund 14.000 Menschen an den deutschen Grenzen zurückgewiesen. Die Bundespolizei nahm außerdem knapp 500 mutmaßliche Schleuser fest und registrierte etwa 4.000 Menschen mit offenen Haftbefehlen. Thomas Bleskin, Nachrichtenredaktion.
0: Die Zahl der Todesopfer nach den schweren Erdbeben in Venezuela ist auf etwa 2600 gestiegen. Das teilte die geschäftsführende Präsidentin Rodriguez mit. Außerdem gibt es mehr als 11.000 Verletzte. Tausende weitere Menschen werden noch vermisst.
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0: Julian Nagelsmann ist nicht mehr Bundestrainer der deutschen Fußballnationalmannschaft. Nagelsmann erklärte wenige Tage nach dem WM-Aus gegen Paraguay seinen sofortigen Rücktritt. Das teilte der Deutsche Fußballbund mit. Vieles deutet nun darauf hin, dass Jürgen Klopp Nagelsmanns Nachfolger wird. Der Ex-Coach von Borussia Dortmund und dem FC Liverpool soll grundsätzlich bereit sein, das Amt des Bundestrainers zu übernehmen. Der DFB will jetzt mit ihm verhandeln. Steuerentlastung für kleine und mittlere Einkommen, Änderungen am Arbeitsmarkt, Berichtspflichten fallen weg. Mit diesem Reformpaket will die Bundesregierung die deutsche Wirtschaft aus der Krise führen. Die Pläne reichen dafür aber nicht aus, sagen führende Wirtschaftsinstitute wie das DIW in Berlin oder das Münchner IFO-Institut.
1: Nach Einschätzung mehrerer Wirtschaftsinstitute wird das Paket die jahrelange Wachstumsschwäche Deutschlands allein nicht beenden. Genannt werden unter anderem zu hohe Energiekosten, Fachkräftemangel und zu viel Bürokratie. Die Experten von IFO, DIW und ZEW fordern deshalb weitere Reformen, etwa mehr Investitionen, eine umfassendere Steuerreform und eine Begrenzung der Staatsausgaben. Thomas Pleskin, Nachrichtenredaktion.
0: Die Ukraine soll beim NATO-Gipfel in Ankara kommende Woche die Zusage für weitere Unterstützung im Umfang von insgesamt 140 Milliarden Euro bekommen. Darauf haben sich Vertreter der 32 NATO-Mitgliedsländer in Brüssel verständigt.
2: Das Geld ist für Waffen, andere militärische Ausrüstung oder auch die Ausbildung von Soldaten bestimmt und soll innerhalb von 2 Jahren fließen. Mit in die Gesamtsumme eingerechnet ist schon ein Hilfspaket der EU im Umfang von 60 Milliarden Euro. Die weiteren zugesagten 80 Milliarden Euro sollen von den NATO-Mitgliedstaaten kommen. Deutschland hat dafür in diesem Jahr schon gut 11 Milliarden Euro eingeplant. Die USA bleiben dabei, ihre Hilfe für die Ukraine zurückzufahren. Mit der Vereinbarung jetzt soll immerhin neuer Streit zum Thema beim NATO-Gipfel vermieden werden. Jan-Henner Reitze, Nachrichtenredaktion.
0: Popstar Taylor Swift und Football-Profi Travis Kelce feiern US-Medienberichten zufolge Hochzeit in New York. Die mehrtägigen Feierlichkeiten im weltberühmten Madison Square Garden begannen demnach gestern mit einem Abendessen mit rund 100 Gästen und sollen heute bis tief in die Nacht mit einer großen Party mit etwa 1000 Gästen weitergehen. Swift und Kelce selbst haben sich bislang nicht dazu geäußert.
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0: Sovali. Das WM-Aus der deutschen Fußballnationalmannschaft hat jetzt Konsequenzen. Julian Nagelsmann ist nicht mehr Bundestrainer. Der 38-Jährige hat seinen sofortigen Rücktritt erklärt, das teilte der DFB mit. Als Nachfolger steht offenbar Jürgen Klopp bereit, den sich ohnehin schon viele Fans wünschen.
1: Nagelsmanns Entscheidung verdient Respekt, erklärte Rudi Völler, der DFB-Sportdirektor, weil er Verantwortung übernehme, obwohl er gerne weitergemacht hätte. Das soll jetzt Jürgen Klopp tun. Der DFB kündigte an, dass man jetzt mit dem Star-Trainer verhandeln werde. Grundsätzlich habe Klopp bereits erklärt, dass er bereit sei, den Job als Bundestrainer zu übernehmen. Dafür muss er allerdings aus seinem Job als Head of Global Soccer bei Red Bull raus, wo er noch bis 2029 unter Vertrag steht. Thomas Thonfeld, Sportredaktion.
0: Die geplanten strengeren Regeln für Krankmeldungen sorgen für viel Kritik. Die Koalition will, dass Beschäftigte künftig schon ab dem ersten Krankheitstag eine Arbeitsunfähigkeitsbescheinigung vorlegen. Ganz klar ist aber noch nicht, wie das praktisch laufen soll. Die Regierung betont, das heißt nicht automatisch, dass jeder direkt am ersten Tag zum Arzt gehen muss. Auch innerhalb der SPD gibt es Zweifel, vor allem am geplanten Aus für telefonische Krankschreibungen. Die Zahl der Asylanträge in Deutschland ist deutlich zurückgegangen. Im ersten Halbjahr stellten knapp 40.000 Menschen erstmals einen Asylantrag. Das sind rund ein Drittel weniger als vor einem Jahr.
2: Im Juni trat die europäische Asylreform in Kraft. Sie erleichtert es den EU-Staaten unter anderem, Menschen in Drittstaaten abzuschieben. Bereits zuvor hatte Bundesinnenminister Dobrindt die Grenzkontrollen verschärft und Zurückweisungen von Asylsuchenden angeordnet. Im ersten Halbjahr wurden nach Angaben des Innenministeriums rund 14.000 Menschen an den deutschen Grenzen zurückgewiesen. Die Bundespolizei nahm außerdem knapp 500 mutmaßliche Schleuser fest und registrierte etwa 4.000 Menschen mit offenen Haftbefehlen. Thomas Deskin, Nachrichtenredaktion.
0: Die USA feiern ihren 250. Geburtstag. Präsident Donald Trump will daher vor dem weltbekannten Präsidentendenkmal am Mount Rushmore eine Rede halten. Geplant sind außerdem ein großes Feuerwerk und Überflüge von Militärflugzeugen. Was Trump in seiner Rede ankündigen wird, das ist bislang noch offen.
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0: Ich bin Zoe Tassovali. Julian Nagelsmann ist nicht mehr Bundestrainer. Der 38-Jährige hat nur wenige Tage nach dem Aus im WM-16-Finale gegen Paraguay seinen Rücktritt erklärt. Das teilte der DFB mit. Und der Nachfolger steht wohl auch schon fest, Jürgen Klopp. Thomas Thunfeld, viele Fans wünschen sich Klopp ja schon länger. Wie stehen denn da die Chancen und wie geht's da jetzt weiter?
1: Also ich denke, man wird da jetzt sehr schnell reden. Die Themen liegen ja auf dem Tisch, nachdem grundsätzlich geklärt ist, dass Klopp Lust hat. Jetzt geht es sicherlich um Kompetenzen und das Team um einen möglichen Bundestrainer Klopp herum. Am Geld dürfte eigentlich nichts scheitern, auch wenn das natürlich auch geklärt werden muss. Und dann muss Klopp noch aus seinem Red Bull-Vertrag raus. Der läuft ja noch bis 2029, aber auch da dürfte sich eine Lösung finden, sodass ich die Chancen mal mit deutlich mehr als 50% einschätzen würde.
0: Danke dir, Thomas Thunfeld. Wer künftig krank zu Hause bleibt, soll schon ab dem ersten Tag eine Krankschreibung brauchen. Das plant die Bundesregierung zwar, aber wie das praktisch umgesetzt werden soll, ist aktuell noch völlig offen.
2: Laut Regierungssprecher Cornelius bedeuten die neuen Regeln nicht, dass Arbeitnehmer bereits am ersten Krankheitstag eine Arztpraxis aufsuchen müssen. Konkrete Angaben zum Ablauf machte die Bundesregierung aber nicht. Das Gesundheitsministerium verwies auf die Möglichkeit einer Krankschreibung per Videosprechstunde. Auch rückwirkende Bescheinigungen sind im Gespräch. Aus der SPD kommen inzwischen Zweifel an den Plänen. Der Koalitionspartner warnt, Patienten mit leichten Erkrankungen unnötig in Arztpraxen zu schicken und zusätzliche Bürokratie zu schaffen. Thomas Pleskin, Nachrichtenredaktion.
0: Die Ukraine kann offenbar mit weiteren Milliardenhilfen für ihr Militär rechnen. Die europäischen NATO-Mitgliedstaaten und Kanada haben sich wohl grundsätzlich darauf verständigt. Demnach soll die Ukraine für dieses und das kommende Jahr insgesamt 140 Milliarden Euro Militärhilfe erhalten. Das soll in der nächsten Woche auf dem NATO-Gipfel in Ankara offiziell verkündet werden. Popstar Taylor Swift und Footballstar Travis Kelce sollen sich in New York das Ja-Wort gegeben haben. Das berichten mehrere US-Medien übereinstimmend. Gefeiert wird demnach mehrere Tage lang im berühmten Madison Square Garden mit hunderten Gästen und einer großen Party heute Abend. Offiziell bestätigt haben Swift und Kelce die Hochzeit bisher allerdings nicht.

0: bin Zoe Tassovali. Das WM aus der deutschen Fußballnationalmannschaft hat Konsequenzen. Julian Nagelsmann ist nicht mehr Bundestrainer. Der 38-Jährige hat seinen sofortigen Rücktritt erklärt. Thomas Thunfeld, Nagelsmann hat erklärt, dass ihm die Entscheidung nicht leicht gefallen ist. Aber der DFB hat ihm ja offenbar gar keine Wahl gelassen, oder?
1: Also es sieht ganz so aus und es wird ja auch aus dem Treffen Nagelsmanns mit der DFB-Spitze so berichtet, man habe ihm da den Rücktritt nahegelegt. Ganz offensichtlich wollte die Verbandsführung anders als nach dem Vorrunden aus 2022 in Katar dieses Mal einen schnellen Schnitt und nicht wie damals mit Hansi Flick erst nochmal weiterprobieren. Dazu kam sicherlich auch der öffentliche und mediale Druck. Da gab es ja kaum noch eine Stimme, die noch pro Nagelsmann war. Und dann steht ja ganz offenbar auch der Nachfolgefavorit bereit, Jürgen Klopp.
0: Danke dir, Thomas Thunfeld. Dann bleiben wir an der Stelle noch kurz beim Fußball. Ägypten steht erstmals seit 92 Jahren wieder im Achtelfinale einer Fußball-WM. Gegen Australien wurde es richtig spannend. Nach 120 Minuten stand es 1:1. Dann musste das Elfmeterschießen entscheiden und Ägypten setzte sich durch. Jetzt wartet im Achtelfinale entweder Argentinien oder Kap Verde. Für E-Autos läuft es in Deutschland wieder deutlich besser. Die Zahl der Neuzulassungen ist im ersten Halbjahr um fast 50% gestiegen. Als wichtigsten Grund nennt das Kraftfahrtbundesamt die neue Kaufprämie.
2: Je nach Einkommen und ob Kinder in der Familie sind, die sich ein Elektroauto kauft, gibt es vom Staat bis zu 6.000 Euro dazu. Das führt, wie von der Politik gewollt, anscheinend dazu, dass sich mehr Menschen für ein E-Auto entscheiden. Auch insgesamt sind wieder mehr Autos, also auch Verbrenner, verkauft worden. Die Beratungsgesellschaft EY rechnet allerdings damit, dass die gestiegene Nachfrage für E-Autos wieder abflaut, wenn die neue Prämie ausläuft. Ausreichen soll sie insgesamt etwa für 800.000 Autokäufe. Jan-Henner Reitzer, Nachrichtenredaktion.
0: Wer krank ist, soll sich künftig grundsätzlich schon ab dem ersten Fehltag krankschreiben lassen. Wie das genau laufen soll, ist aber noch offen. Die Bundesregierung betont, das Attest muss nicht automatisch am ersten Tag beim Arbeitgeber vorliegen. Da ist bisher nur, die telefonische Krankschreibung soll wegfallen. Per Videosprechstunde soll sie dagegen weiter möglich sein.
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0: Sorita Sovali. Wird Jürgen Klopp der neue Bundestrainer? Gespräche dazu mit dem DFB laufen. Das hat Klopp in einem Interview bei Magenta TV bestätigt. Mit einer schnellen Entscheidung rechnet er aber nicht. Erst müsse er seine Vertragslage bei Red Bull klären. Außerdem betont er, die Probleme der DFB-Elf hätten nicht nur an Ex-Bundestrainer Nagelsmann gelegen. Wir bleiben beim Fußball. Ägypten steht im Achtelfinale der Fußball-Weltmeisterschaft. Die Mannschaft setzte sich am Abend mit 4:2 im Elfmeterschießen gegen Australien durch. Nach Ende der regulären Spielzeit stand es 1:1. Die Ukraine soll beim NATO-Gipfel in Ankara kommende Woche weitere Militärhilfe zugesichert bekommen. Es geht wohl um 140 Milliarden Euro. Darauf haben sich die NATO-Mitgliedstaaten in Brüssel verständigt.
1: Das Geld ist für Waffen, andere militärische Ausrüstung oder auch die Ausbildung von Soldaten bestimmt und soll innerhalb von 2 Jahren fließen. Mit in die Gesamtsumme eingerechnet ist schon ein Hilfspaket der EU im Umfang von 60 Milliarden Euro. Die weiteren zugesagten 80 Milliarden Euro sollen von den NATO-Mitgliedstaaten kommen. Deutschland hat dafür in diesem Jahr schon gut 11 Milliarden Euro eingeplant. Jan-Henner Reitzer, Nachrichtenredaktion.
0: Popstar Taylor Swift und Football-Profi Travis Kelce feiern in New York ihre Hochzeit. Es gibt zuerst angeblich ein Abendessen im Madison Square Garden. Das berichten mehrere US-Medien übereinstimmend. Platz wird seit Tagen von einem Großaufgebot der Polizei abgeriegelt. Tina Eck in den USA. Um die Hochzeitsfeier wird ja ein großes Geheimnis gemacht. Wie gehen die Fans von Taylor Swift damit um? Versammeln sich auch Swifties in New York?
2: Ja, unter den Swifties hat es sich offenbar herumgesprochen, dass man weder ran noch reinkommt in diese VIP-Hochzeit vor dem Madison Square Garden. Sind vor allem viele Polizisten, Journalisten und Fotografen in der leisen Hoffnung, irgendwas oder irgendwen zu erhaschen. Auch einige Fans, aber keineswegs ein Großaufgebot an Swifties. Außerdem herrscht Hitzewelle. Im Häusermeer von New York kocht der Asphalt. Wer will da schon vergeblich draußen warten? Auch die angeblich 1000 Gäste halten dicht und Handys sind drinnen im Madison Square Garden verboten. Also es bleibt alles ein riesengroßes Rätsel.
0: Danke dir, Tina Eck.

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